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1: Für euch am Mikrofon Robert G. Adam
0: und Christian Graf.

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1: Ja, Leute, hier ist Welle Wahnsinn. Am Mikrofon Don Chaos mit zwei aktuellen Meldungen. Bonn. Zur Überwindung der Finanzmisere wird jetzt in Bonn ein großes Känguru-Gehege gebaut. Von den Kängurus sollen die für die Finanzen zuständigen Beamten lernen, wie man auch mit leerem Beutel große Sprünge machen kann. Und nun noch eine Meldung vom Sport. Günther Grastrotter, bisher erfolgreicher Ausputzer bei Ajax Amsterdam, wird für eine Ablösesumme von 3,98 Mark zu Spüli Lissabon wechseln. Die dortige Putzfrau war für 1,6 Millionen an den ersten WC Barcelona verscheuert worden. Und nun wieder ein bisschen Music.
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1: Ja, Leute, hier ist Welle Wahnsinn. Am Mikrofon Don Chaos mit zwei aktuellen Meldungen. Bonn. Zur Überwindung der Finanzmisere wird jetzt in Bonn ein großes Känguru-Gehege gebaut. Von den Kängurus sollen die für die Finanzen zuständigen Beamten lernen, wie man auch mit leerem Beutel große Sprünge machen kann. Und nun noch eine Meldung vom Sport. Günther Grastrotter, bisher erfolgreicher Ausputzer bei Ajax Amsterdam, wird für eine Ablösesumme von 3,98 Mark zu Spüli Lissabon wechseln. Die dortige Putzfrau war für 1,6 Millionen an den ersten WC Barcelona verscheuert worden. Und nun wieder ein bisschen Music.
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1: Frau König, Ihr Gatte ist Flugleiter am U-Bahnhof und Ihr Baby ist jetzt 4 Monate alt.
2: Ja.
1: Sie haben die neuen Pupershöschenwindeln Typ Sahara getestet, die einzigen Höschenwindeln, die selbst Oasen trockenlegen. Wie sind Ihre Erfahrungen?
2: Unsere ganze Familie ist begeistert von der Saugfähigkeit der neuen Pupers. Seit wir diese Windel benutzen, ist unsere Wohnung so trocken, dass wir nur noch Kakteen halten können. Auch brauche ich mein Baby nicht mehr zu baden, ich muss es nur noch abstauben.
1: Sie sind also überzeugt von den neuen Pupers?
2: Völlig. Nur mein Mann sagt, für ihn könnte die Windel gerade im Schrittbereich etwas größer sein.
1: Pupers!
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1: Ja Leute, und hier ist sie wieder, die Welle Wahnsinn mit Don Chaos am Mikrofon und zwei aktuellen Meldungen. München. Bei einem Treffen mit dem CSU-Vorsitzenden Strauß erklärte der CDU-Vorsitzende Kohl, er sei durchaus bereit, eine eigene Meinung zu haben. Und er fügte wörtlich hinzu, man muss mir nur sagen, welche. Helmstedt. Nach einer Meldung der deutschen Presseagentur kam es am DDR-Kontrollpunkt Helmstedt-Marienborn zu einer heftigen Auseinandersetzung. Ein Bundesbürger weigerte sich gegenüber den DDR-Grenzorganen energisch, seine junge, berufstätige Frau gegen eine alte DDR-Rentnerin zwangsumtauschen zu lassen. Und nun wieder ein bisschen Music.
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Karma Vibes. 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Das hier ist für die echten Wächter auf zwei Rädern. Biker mit Herz.

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0: 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Hier war der Nordliner. 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Das war wieder euer Nordliner. 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

Gino Vanelli hier in der Music Bar. Sie hören Jukebox, das Webradio über Laut FM. Und wir schreiben die 80er ganz groß und legen gleich nochmal nach.

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0: Oh yeah! Michael Omarschion aus dem Album Album Again von 1977, der Track Alive and Well. Ich bin alive and well und ich hoffe, ihr auch. Alive seid ihr ja auf jeden Fall schon mal, sonst könnt ihr ja gar nicht zuhören. Die Frage ist nur, ob es euch auch dann noch gut geht, wenn ihr die ganze Show durchhört.
1: Ich würde gern was dazu sagen, wenn es recht ist.
0: Wie auch immer, das ist Rock'n'Roll. Yesterday and today and all.

That's a brand new Croc radio station and it's a brand new day. Eddie Money hat die veröffentlicht diese Songs leider nicht mehr selbst miterleben dürfen. Das Album wurde im Mai 2020 posthum veröffentlicht. Dass jetzt ein Song von den Tubes kommt, erzähle ich euch später, oder? Ja. Alright, I'll talk to you later.

0: Hey, entschuldigen Sie, ich glaube, ich kenne Sie von irgendwo.
1: Ja, das kann schon irgendwie sein. Erst neulich war ich irgendwo.
0: Sagen Sie, sind Sie nicht ein Eskimo?
1: Nein, ich bin ein Trinkkimo.
0: Ja, dann habe ich Sie verwechselt. Ich trinke nämlich nie im Kino.

Ja, der Stefan Stoppock, der hat ja schon irgendwie recht. Wir waren immer schon gut im Verjubeln von Sachen, die eigentlich sehr wertvoll sind. Und halt auch im Verjubeln unseres Planeten. Aber trotzdem dreht sich die Erde ja noch all around.

0: In Excess von 1992, das Album Welcome to Wherever You Are. Willkommen in der Krug Radio Show und ich gehe mit euch jetzt zurück nach 1974. Ich persönlich habe Joni Mitchell echt lange nicht mehr gehört, aber jetzt Free Man in Paris.
1: Remember this.

Frank Zappa, you didn't try to call me. Ihr habt ja auch noch nie versucht, mich anzurufen. Aber lasst es auch besser. Ich kann euch ja mal anrufen. Teilt mir einfach eure Nummer mit. Don't call us, we call you. Das war sowas wie ein kleines One-Hit-Wonder 1975 von Sugarloaf.

0: Ohne Gag. Aus der Serie Wer zu früh lacht, der liegt voll daneben.
1: Mein Junge, ich hab dir doch gesagt, du sollst den Spinat essen.
2: Hab ich doch gemacht, Papi.
1: Ach nee, und wieso ist er noch auf dem Teller?
2: Nicht noch, schon wieder.
0: Also, dieser Gag war irgendwie zum Kotzen. Kotzen, Kotzen.
3: Sorry. Oh, ist mir schlecht. Danach könnte jetzt nur einer kommen, nämlich Reggie Kotzen. Can you feel it? This is the Rock'n'Roll Radio Show.

0: Engelbart, Menschen von Musik, Mr. Crocodile.
1: Ich kann einfach nicht glauben, was du da erzählst.

aus dem Sauerland, aus ihrem Debütalbum von 1981. Es wäre alles so schön gewesen. Oder auch Talking About My Generation. Worum geht's? Oder wie? Oder was? Oder wer? I don't know. I can't explain.

0: Wechsel auf der Polizeiwache mit Wachtmeister Bruno Klotz.
1: Morgen, Bruno.
0: Morgen, Hans.
1: Na, was gab's heute Nacht?
2: Ach, wir haben da so eine konspirative Wohnung beobachtet. Aber das hat nicht ganz geklappt. Die Gardine war zugezogen.
1: Zugezogen? Hey, wo hat die denn vorher gewohnt?
3: Oh boy, das war wirklich einer meiner schlechtesten Gags aller Zeiten. Ich hoffe, ihr fühlt euch trotzdem noch wohl hier in der Croc Radio Show. Do you feel fine? I feel fine. This is Leslie West performing an old Beatles song.

Das waren die Lovebugs aus der Schweiz. 1999. Der Song ging ins Ohr und natürlich auch ein bisschen unter die Haut. Andermals Ken. Jetzt noch ein Song aus einem anderen kleinen schönen Nachbarland. Aus Belgien, The Scabs.

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1: Der Track Hard Times von den Scabs aus Diest in Flandern, Belgien in der Krug Radio Show. Das war Musik von 1991 und die Scabs waren mit diesem Song damals auf diversen guten belgischen Radiostationen. Ein richtiger Klassiker mit dieser Song, beziehungsweise der Song war ein Klassiker. 1991 und gleich kommt in der Krug Radio History auch etwas so ungefähr aus der Zeit. Erstes Adventswochenende 1989, Paradise Radio feierte 5 Jahre Paradise. Unter anderem waren mit dabei JB und Chad Reuter und vielen anderen. Das war jetzt die Krug Radio Show, but stay tuned.

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4: Gestern Abend der britische Botschafter mit 4 Mann Besatzung. 23 Millionen in Gefahr, betonte der irakische Sicherheitsminister. Erdbeben. Erneute Schwierigkeiten. UNO, NATO, Soweto sowieso. Todesopfer, wie Genscher in Köln bestätigte. Eisenbahnentführung Königin Elisabeth. Zigarettenkonsum nach den Worten des Vorsitzenden. Unbegründete Reaktion des israelischen Kabinetts. In Italien unter strenger Geheimhaltung explodierte aus zuversichtlicher Quelle äthiopische Dürreperiode. Streik und Kartoffeln sowie Kohl nach Meinung des dänischen Flottenministers ist um ca. 3% gestiegen. Damit hat sich der Verdacht nach jahrelanger Mitternacht, ein Attentat, das noch flüchtig ist, 2 Millionen Lire im Wert von 3 Palästinensern, die mit einer Bananenschale nach Kuba entflohen, die Übergabe Großbritanniens an den Warschauer Pakt vollzogen.
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0: Wir spielen die Classics from yesterday in dieser Stunde mit Johnny Best und JJK, besonders zu empfehlen nach Mitternacht. After midnight.

After Midnight, the music from J.J. Cale on Radio Paradise 106.5 FM. Johnny Best und der besten Musik aus den vergangenen Jahrzehnten. Oh yeah! Das hier ist ein Stück von Donovan zusammen mit der Jeff Beck Group aus 1969. Hier ist Goo Goo Barbara Jab Jab Jab.

Also jetzt nochmal. Gugu. Gugu Bababa Jaga. Oh je. Donovan und Jeff Beck. This is Paradise. Kann es nicht oft genug sagen. Die Station, die ihr nicht so leicht ausschalten werdet. Was? Paradise. Da wir gerade bei Bugu Bababa sind. Das ist Buga Uga Uga. Oder irgend so was ähnliches.

0: I do that thing. Oh boy.
1: Yeah.
0: Das ist der pure Funk.
1: Oh.
0: Wir machen hier nichts als Rundfunk oder sowas. Namentlich Free Radio from somewhere in Europe to the world on one frequency. 106.5 FM, this is Paradise. Und das war Johnny Guitar Watson and Booty Udi. Und da fällt mir ein Stück zu ein, das habe ich gerade mal in aller Schnelle rausgesucht. Das kann man mal eben holen. Und zwar, wie hieß das doch gleich? Das klang jedenfalls so bom, bom, badadam, bom. Ja, das passt jetzt gut, oder?
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0: This is Jimmy Casabranger and the Birth

0: Warum war es wieder so kurz hier?
1: Was ist denn nun? Was ist denn nun?
0: Ja, Moment.
2: Da ist noch ein Mikro.
0: Wir überlegen
1: ist da noch ein Mikro? Ah ja, alles klar.
0: Yeah, wir überlegen uns, warum diese automatische Abschalttechnik so gut funktioniert. Aber es funktioniert gut. Jetzt kommt der Musikwunsch. Hier ist...
1: Lisa Stanfield und Lisa, All Around the World.
0: Lisa Stanfield. Lisa. Nein, Lisa. Die heißt Lisa, nicht Liza.
1: Wir senden jedenfalls...
0: Leiser. Lauter! Lauter!
1: Leiser!
2: Ruhe!
1: Leiser! Ruhe! Leiser! Irgendwas Holländisches im Hintergrund?
3: Nee, dann machen wir lieber das hier.
4: 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Und wie ich so die Sache sehe, auf 106,6 UKW.
3: Und damit auch nochmal schönen Gruß an die Grußfunkstelle in Herleshausen. Ah nee, nicht in Herleshausen. Doch, nee, den haben sie ja umgebracht.
1: Herleshagen, ja. Herleshagen war das.
3: Ja, den Herleshausen haben sie umgebracht, ne?
1: Ja. Den Herleshausen, ja. Hör mal, da lacht man nicht drüber.
3: Hier ist 717. Ich glaube, wir kriegen hier noch Trouble. Ja, oder?

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1: jetzt me. Jetzt hat er es vergessen. Ja. Das ist echt scheiße, sowas.
0: Stan Ridgway ist das nächste um 2 Minuten vor 22 Uhr bei Paradise. 5 Jahre
1: und dann
0: Paradise. Du, das bringe ich noch, du. Du wirst dich wundern. Sowieso immer dasselbe. DDR, Tschechoslowakei etc. Jetzt habe ich die Platte gecrashed. Ist auch eine Meldung wert.

0: doch nicht.
1: Das waren die Stones. Hört sich jedes Stück an, genau wie das.
2: Nein, übertreib nicht.
1: Hey! Das war es, Leute. Tschüss.
2: Okay, dann kommt was anderes.
1: Schön hier rausgeworfen worden.
2: Aufgenommen. Das erinnert mich an Radio Galaxy, Shortwave. Revolution.
1: Sagt mir nichts.
2: Die Little Steven.
1: Balance?
2: Ja, ist das hat der Paul mal gespielt, Paul Huber.
1: Das ist Balance, ne?
2: Nein, das ist nicht Balance, das ist Revolution.
1: Hört sich fast so an wie Balance von Little Steven.
2: Kenn ich das?
1: Weiß ich nicht.
2: Nee, ich glaube nicht.
1: Was weiß ich, was du kennst.
2: Mal anhören.

0: Revolution, das ist echt revolutionär hier, dieses Programm. Erinnerst du dich noch an Radio Galaxy, hä? Erzähl mal, war das der Galaxy Interstellar Overdrive? Nee, das sollte er werden, oder nein, der Paul wollte das, glaube ich. Ja, ja, genau. Wann kommt die nächste Sendung? Ah, ihr hört, es sind alles Radio Personalities hier bei Paradise. Wo kommst du her?
1: Ich?
0: Ja.
1: Ich komm aus Hauset.
0: Was?
1: Aus Köln.
2: Wir hatten doch mal so einen Jingle.
1: Sag das nicht so laut. Aus Köln. Das war bei Wunderland damals noch. Das war im fernen Wunderland. Aber
0: Radio Wunderland.
1: Auf die alten Zeiten möchte ich jetzt nicht eingehen.
0: RWI, das war oder was?
1: Little Steven and the Disciples of Soul und nicht Balance, sondern irgendein anderes Stück. Wer weiß ja, was.
0: Du darfst da nicht dran packen hier. Das alles
3: weiß ich doch nicht.
0: Mir fällt alles aus der Hand. Wer brummt denn hier so unzufrieden? Das ist das Mischpult. Es will bearbeitet werden. Ja, machen wir doch.
1: Das hört sich so an. Wie so ein Macho, wie so ein Shovi. Das Mischpult, das will bearbeitet werden.

0: 0235427999. Hallo?
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0: Es ist genau 23 Uhr. Die Nachrichten bei Radio Paradise.
6: Wo?
0: DDR. Polen, Tschechoslowakei.
6: Jeden Tag die gleiche.
0: Mir fällt nichts Neues mehr ein.
6: Willst du Nachrichten hören?
0: Ja, ja.
7: In der SED wird verstärkt der Rücktritt der gesamten Parteiführung gefordert. Mehrere tausend Parteimitglieder versammelten sich am Abend vor dem ZK-Gebäude in Ost-Berlin, wo morgen das Zentralkomitee zu einer, wie es heißt, Krisensitzung zusammentritt. Die Demonstranten forderten die Mitglieder sowohl des Politbüros als auch des Zentralkomitees zum Rücktritt auf. Partei- und Staatschef Grenz, der kurz vom Balkon aus zu der Versammlung sprach, wurde ausgepfiffen und zum Amtsverzicht aufgefordert. Von den Wahlen der Delegierten des SED-Parteitags wurde berichtet, dass auch dort der Rücktritt der gesamten SED-Spitze verlangt wurde. Mit dieser Führung, so hieß es, sei ein Neuanfang der SED wegen mangelnden Vertrauens nicht möglich. In Suhl wurden zwei frühere Spitzenfunktionäre des SED-Bezirks verhaftet. Es geht um Untreue. Einzelheiten wurden nicht bekannt. Bonn. Seit Öffnung der innerdeutschen Grenze am 9. November sind über 10 Millionen Besucher aus der DDR in die Bundesrepublik eingetroffen. Allein an diesem ersten verkaufsoffenen Samstag vor Weihnachten wurden bis zum Mittag fast 470.000 Besucher aus der DDR gezählt, wie das Bundesinnenministerium mitteilte. Genaue Zahlen für West-Berlin liegen nicht vor.
0: Eine Meldung aus dem Studio von Radio Paradise. Es ist genau 23:03. 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Das Wetter. Temperaturen heute Nacht um minus 5 Grad im Sauerland bis minus 7 Grad. Wir sind ja hier im Sauerland. Ach, der Harlem Shuffle. Hier kommt Bob and Earl.

0: Hallo.
1: Gut. Wollen wir einen saufen? Hey, wir sind auf Sendung.
2: Ja! Yeah. Yeah.
1: Yeah. Alles klar. Hier ist das Paradise Verkehrsstudio. Auf der A45 kommt Ihnen zwischen den Einschussstellen Meinerscheid und Lüdenhagen Süd auf der richtigen Seite ein verkehrtes Fahrzeug entgegen. Wir fordern deshalb alle richtig fahrenden Fahrzeuge auf, ebenfalls verkehrt zu fahren, damit der eine nicht so auffällt.

0: Das war The Unread Network.
1: Ja. Wer bist du bei mir?
2: Ich bin der Chat.
1: Hallo?
3: I'm JB.
1: Und du?
4: Ich hab doch vorhin schon so lange gehört, dass ich es nicht mehr ausstellen kann.
1: Und jetzt, an den haben wir auch überhaupt noch nicht gehört heute.
5: Ja, wer bin ich denn?
1: Hey, wo, wie, was?
3: Jetzt ist ja alles klar, aber wer ist der denn da, der alle vorstellen wollte überhaupt hier?
2: Hey, das wie heißt du denn?
0: Das war der
1: Jesus, ja.
0: Der Mr. Crocodile himself.
6: Ja, ich erzähle gerade hier die Geschichte von der Autarkie und der Anarchie. Also ich wir sind aber noch nicht so ganz einig geworden. Also hier der Sozialismus und Kapitalismus und Anarchie, das ist alles noch nicht so ganz ausdiskutiert. Das dauert noch etwas.
0: So, weiter geht's. Hoffentlich.

0: Highway of Love, 10 years after. Jetzt wollen wir mal ein bisschen hören, über was ihr hier diskutiert. Wir haben hier jede Menge Leute sitzen, das sollte man eigentlich kaum für möglich halten. 7 Minuten vor Mitternacht. Und Axel, lass uns doch mal hören, was ihr da Schwerwiegendes zu erzählen habt.
1: Nur unwichtige Dinge über Radiostationen und Journalismus und all solche Dinge, solche unwichtigen Dinge im Leben. Ihr könnt übrigens anrufen hier im Studio 023 54 2709. Wir hoffen immer noch auf Resonanz. 023 54 2709. Wolfgang.
0: Das stimmt sogar.
2: Auf der einen Seite geht es über Kapitalismus und Sozialismus, hier geht es über Journalismus. Und jetzt kommt noch der Anruferismus dazu. Wo soll das bloß enden bei Paradise?
3: Sozialismus, Kapitalismus, Rhythmus.
4: Was macht er jetzt? Eine weitere Variante, eine weitere Überraschung.
0: It's called Kim Crimson from 1985. Und jetzt muss ich mal eben aufs Cover schauen, um zumindest den Titel noch anzusagen, wenn ich das denn finde. Oh. The Elephant Talk, 1985. King Crimson. Das ist eine Band für Outsider. It's all-

0: Also den Typ da am Mikrofon, da den Danny, ne, den habe ich immer nur auf Kurzwelle gehört.
1: Ehrlich?
0: Und da hat er immer nur so eine Disco-Scheiße da.
1: Das kann ja nicht sein, da hast du nie RTI gehört.
0: Nee, das nicht, aber du warst bei einer anderen Station. Bei welchem warst du?
1: Wo?
0: Weiß ich nicht, erzähl mal. Free Radio Service Holland oder irgendwas.
1: Da habe ich nie Disco gespielt, das kann gar nicht sein.
0: Furchtbar.
1: Unmöglich.
0: Schrecklich.
1: Unmöglich.
0: Ekelhaft. King Crimson, ladies and gentlemen, kids and kids, friends and neighbors, Danny Kaye on the radio.
1: Jedenfalls 1981er Sound, der Elephant Track.
0: Uralt. Ne?
1: Ja, ganz schön alt jedenfalls. Jedenfalls haben wir Mitternacht. Jedenfalls nach unserer Studio-Uhr.
0: Ja.
1: Stimmt die?
2: Es ist zu spät. Vergiss es.
1: Also, später die Zeit. Jedenfalls... The Elephant Song.

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0: 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Und jetzt geht's los. Am Mikrofon ist Rico.
1: Jo, und damit sage ich herzlich willkommen zur zweiten Ausgabe des Satzzentrale Hörerclubs. Ihr könnt auch heute wieder via WhatsApp oder natürlich auch im Satzzentrale ANI-Chat mit dabei sein. Zunächst erstmal vielen Dank für die vielen positiven Rückmeldungen zur letzten ersten Sendung und auch das Feedback bzw. den Verbesserungsvorschlägen, die übrigens heute schon mit umgesetzt werden. Auch diesmal ist unsere Sendung absolut prall gefüllt und das sind unsere Themen. Die Entstehung der Seesender, speziell ANI, ihr hört heute den zweiten Teil der Erzählung aus dem Buch vom Hans Knot. Die Satzzentrale News, Neues vom Medienportal und den fünf Webradiosendern. Und da gibt es wahnsinnig viel zu berichten. Uwe Debbing, den versuchen wir heute ans Telefon zu bekommen, denn er ist heute unser Interviewpartner. Die Satzzentrale ist auch eine Kooperation mit dem Schwarzwaldradio eingegangen. Dazu werde ich berichten. Und wir blicken in den am Freitag verschickten ANI Satzzentrale Juni Newsletter. Und dann legen wir los.

0: Das war Sissi Getsch hier beim Satzzentrale Hörerclub. Da gehen erstmal die ersten Grüße in den Chat zu. Elisabeth, Gabi, Hans-Joachim und Danny, die sich hier schon versammelt haben. Ja, ANI, wie begann denn alles? Das letzte Mal habt ihr den ersten Teil der Erzählung aus dem Buch vom Hans Knoth hören können. Und lassen wir uns heute nun von Kuno Taufenbach höchstpersönlich überraschen, wie es war.
1: Der Einzug von Meister und Bullier. Am 25. Januar 1969 wurde bekannt, dass Lovell sich aus dem Seesenderprojekt zurückgezogen hatte, da er aufgrund von Äußerungen deutscher Regierungsbeamter die Möglichkeit auf ein finanziell gesundes Projekt schwinden sah. Die Bundesregierung erwog nämlich die Einführung eines Anti-Seesender-Gesetzes nach dem Beispiel des britischen Marine Offences Act. In einer Erklärung gab Lovell bekannt, dass noch kein einziger Vertrag mit einem potenziellen Werbeinserenten unterzeichnet sei, da jeder erst abwarten wolle, ob tatsächlich ein gutes Signal in den Äther gebracht werden würde. Sein Finanzpartner Geschwend organisierte unterdessen eine teure Champagnerparty und mietete einige kleine Flugzeuge, um die Vertreter der Presse über sein Radioschiff im Hafen von Hamburg kreisen zu lassen. Mittlerweile lagen die Pläne der Bundesregierung, um Maßnahmen gegen eventuelle Radiopiraten zu ergreifen, auf dem Tisch. Am 2. Juli 1969 trat das Gesetz tatsächlich in Kraft. Es sollte Seesenderaktivitäten von deutschem Hoheitsgebiet aus unterbinden. An diesem Tag war die MV Galaxy noch immer ruhig getäut im Hafen von Hamburg. Das geplante Projekt hatte in diversen Zeitungen und Zeitschriften eine große Öffentlichkeit bekommen. So konnten die Behörden nur jeden Versuch behindern, die MV Galaxy außerhalb der nationalen Gewässer zu schiffen. Ausführlich wurde in der Presse deutlich gemacht, dass im Fall des Zuwiderhandelns die Studie- und Sendeausrüstung beschlagnahmt würde. Nun hielt auch Herr Geschwend es für ratsam, sein ehrgeiziges Vorhaben zu stoppen. Letztendlich sollte am 28. September 1970 deutlich werden, dass die MV Galaxy am 2. Dezember 1970 gerichtlich namens diverser Gläubiger verkauft werden sollte. Ein Verkauf, der nichts erbrachte, wodurch das Schiff noch Jahre in Hamburg und Kiel vertäut lag, um dort schließlich zu sinken. Ende der 80er Jahre wurde das Schiff wieder gehoben und abgebrochen. Lovell und Geschwend hatten es also aufgegeben. Aber damit war die Geschichte noch nicht zu Ende. In der Zeit, als die Pläne mit der MV Galaxy noch vollauf lebten, hatte das Duo zwei Landsmänner engagiert, die die technischen Anlagen für das Betreiben einer Radiostation an Bord des Schiffes instand halten und einen Plan für Ersatzteile aufstellen sollten. Erwin Meister und Edwin Bullier hatten schließlich die Idee, selbst ein solches Seesenderprojekt zu starten. Das benötigte Geld kam von ihrer in Zürich ansässigen Mebo Limited. Der Name des Unternehmens setzte sich aus den Anfangsbuchstaben Meister und Bullier zusammen. Angesichts der missglückten Aktion mit der MV Galaxy in Deutschland wollten die zwei ein mögliches Radioschiff dort ausrüsten lassen, wo es noch kein Anti-Seesender-Gesetz gab. Dieses Land sollte die Niederlande sein. Die Mebo 1 und die Mebo 2. Die Suche nach einem geeigneten Schiff führte unter anderem nach Norwegen, wo Meister und Bollier bei der Werft Trondhjem in Trondheim die MV Bjarkøy, ein Schiff von 347 Tonnen, kauften. Anschließend wurde das Boot in die Werft von De Groot und Fleet in Sligavær gefahren und in MV Mebo umgetauft. Doch ein Mitarbeiter der Werft machte den beiden Schweizern klar, dass es mit dem Verankern des Schiffes in internationalen Gewässern vor der niederländischen Küste Probleme geben würde, weil es für diesen Zweck zu klein und instabil sei. Die Direktion der Schiffswerft empfahl Meister und Bullier daraufhin den norwegischen Trawler MV Silvretta, der 1946 auf dieser Werft gebaut worden war. Das Schiff war 186 Fuß, knapp 57 Meter lang und hatte eine Tonnage von 630 Tonnen. Nach dem Kauf wurde die MV Mebo nochmals umgetauft in Mebo 1 und die Silvretta bekam den Namen Mebo 2. Im September 1969 begann man mit dem Umbau zum Radioschiff, wobei unter anderem ein 52 Meter hoher Sendemast installiert wurde, der bis dahin größte auf einem Radioschiff. Es sollte bis zum 22. November 1969 dauern, bis die ersten Fotos und Veröffentlichungen in einer Zeitung erschienen. Damals wurde auch der Name des Senders zum ersten Mal erwähnt. Radio Nordsee International. Innerhalb von 2 Wochen sollte die für den Einbau bestimmte Senderapparatur durch RCA aus den USA geliefert werden. Meister und Bullier erklärten, dass das Schiff einen vorläufigen Liegeplatz vor der niederländischen Küste auf der Höhe von Scheveningen erhalten solle und dass man Programme in Deutsch, Niederländisch und in Englisch ausstrahlen wolle. Neben Engländern, Niederländern und Deutschen sollten auch Österreicher ins Präsentatorenteam einbezogen werden. Die Eigentümer kündigten weiterhin an, dass bereits für viele Millionen Werbeaufträge internationaler Firmen gebucht worden seien. Auf Fragen, ob man sich nicht vor Maßnahmen der niederländischen Behörden fürchte, antworteten die Herren, sie hätten keine Sorge, dass ein solches Gesetz eingeführt werden würde. Sollte dies dennoch geschehen, erwogen sie, in Richtung Mittelmeer abzureisen. Nicht alle Zeitungsberichte waren richtig. Die zur Ausrüstung des Schiffes geplanten 4 Millionen waren in jedem Fall sehr hoch gegriffen. Anhand der Rechnungen der Schiffswerk zeigte sich später, dass für den Umbau des Schiffes und den Einbau der Apparatur durch die Mebo Limited insgesamt 612.397 Gulden bezahlt worden waren. Der Kauf der Solvretta hatte 250.000 Gulden gekostet. Eine neue Farbschicht. Am 26. November kamen Meister und Bollier nochmals im Telegraph zu Wort. Viele Neuigkeiten konnten den Berichten von früher nicht hinzugefügt werden. Außer, dass man als eine Art Weihnachtsgeschenk 2 Wochen lang für die europäische Jugend Wunschplatten auflegen wollte. Erst danach sollten die kommerziellen Programme beginnen. Gesetzlich gesehen hatten sie in der Schweiz mit ihren neuen Aktivitäten keine Probleme. Aber sollte dies in der Zukunft doch eintreten, so gaben sie für den Fall eine Ausweichmöglichkeit im afrikanischen Sierra Leone an. Einen Tag später meldete dieselbe Zeitung, dass die Direktion von Radio Veronica über die zu erwartende Konkurrenz durch RNI nicht geschockt sei. Der damalige Kommentar von Senderchef Boules Ferrier: Wir haben eine freie See und Radio Veronica hat nicht das alleinige Aufführungsrecht auf dieser See. Derweil wurde auf der Werft hart gearbeitet. Die Mebo 2 bekam einen neuen, in vielen Farben aufgetragenen Anstrich, was später auch mit der Mebo 1 passiert ist. Danach gab man bekannt, dass das Radioschiff am 29. November seine Position in internationalen Gewässern auf der Höhe von Nordwijk einnehmen würde und kündigte Testsendungen für den 1. Dezember 1969 an. Hierfür wollten die Betreiber einen 105 Kilowatt Sender auf die Mittelwellenfrequenz 186 Meter abstimmen. Die Programme, so Bollier, sollten bis in Warschau zu empfangen sein. Werbezeit wollte er für $200 per 30 Sekunden und $380 per Sendeminute verkaufen. Des Weiteren war geplant, Verhandlungen mit religiösen Organisationen über das Vermieten von Sendezeit maximal eine halbe Stunde pro Sendeblock zu führen. Die Sender waren inzwischen in den Niederlanden angekommen, doch andere Zeitungen meldeten Einfuhrprobleme. Angeblich stünden sie noch in Portugal im Hafen von Lissabon. Es ging um einen 105 Kilowatt Hauptsender und einen 10,5 Kilowatt Reservesender, die zuvor dem Eigentümer Radio 390 gehörten. Außerdem gab es 2 10,5 Kilowatt Sender für die Programmausstrahlung auf Kurzwelle. Fabrikat RCI und Brown Boveri und C. Und einen 1,2 Kilowatt UKW-Sender von Rode und Schwarz. Am 28. November wusste die Volkskram zu melden, dass das Kabinett und der Premier de Jong mit dem Erscheinen von RNI wohl doch ein Anti-Seesender-Gesetz einführen würde, da die Nachbarländer, die bereits ein solches Gesetz verabschiedet hatten, sicherlich gegen die Radioaktivitäten vor der niederländischen Küste protestieren würden. Zunächst wurde eine Anpassung des Rundfunkgesetzes erwartet, in dem auch Radio Veronica einen Platz haben sollte. Außerdem wurden direkte Schritte der belgischen, deutschen und britischen Regierung erwartet, falls tatsächlich eine internationale Radiostation von der Nordsee aus senden würde. Verhandlungen und Gerüchte. Einen Tag später hatten Meister und Bollier, die im damaligen Grand Hotel in Scheveningen wohnten, bereits eine Antwort auf die Politik. Sie erzählten, dass die Mebo 2 keinen festen Ankerplatz bekommen, sondern in internationalen Gewässern und dann auf der Höhe der belgischen, britischen, niederländischen und westdeutschen Küsten fahren würde. Angesichts der stürmischen Wetterlage im Frühjahr und Herbst auf der Nordsee hatte man sich dafür entschieden. Außerdem verkündeten Meister und Bollier, dass Radio Veronica sich nicht zu ängstigen brauche, da keine niederländischsprachigen Programme geplant seien. Durch die Direktion von Radio Veronica war ein großer Geldbetrag an die Schweizer übergeben worden. Gesprochen wird von 1 Million Gulden. Damit kaufte Radio Veronica einen Anteil am Radioschiff und man einigte sich darüber, dass von der Mebo 2 aus niemals Programme in niederländischer Sprache ausgestrahlt werden sollten. Dass dies später, im März 1971, dennoch geschah, sollte schließlich zu dem berüchtigten Bombenanschlag auf das Radioschiff von RNI führen. Aber so weit war es noch lange nicht. Die große Frage vieler Journalisten, die sich für das Radioschiff interessierten, hieß: Woher haben die Schweizer das Geld, um ein solch teures Projekt auf See zu realisieren? Auf diese Frage antwortete Bollier, dass sie 1968 im Auftrag der Caritas, katholische Wohltätigkeitsorganisation, eine große Bestellung nach Biafra hatten ausliefern können. Außerdem sprach er von guten Geschäften mit Jugoslawien und anderen Ostblockstaaten. Kurz nachdem der Name Biafra gefallen war, erschienen die seltsamsten Geschichten in den Zeitungen. So machte eine Story die Runde, dass die beiden Schiffe im Auftrag der Regierung von Biafra ausgerüstet worden seien. Nach dem Sturz dieser Regierung seien die Schiffe den Schweizern aufgehalst worden, worauf diese beschlossen hätten, sie selbst zu verwenden. In einem anderen Artikel wurde angenommen, dass die Regierung von Biafra die Ausrüstung der Mebo II bezahlt hatte, damit von dem Reiteschiff aus regierungskonforme Programme zugunsten des afrikanischen Landes ausgestrahlt werden sollten. Schließlich machte noch ein Bericht die Runde, demzufolge einige britische Politiker mitfinanziert seien, um über die Station Propaganda gegen den britischen Premier Richard Wilson ausstrahlen zu können.

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So wurde der Azimut-Rechner komplett überarbeitet und neu sind unter anderem auch der Online-Rechner zur Kabeldämpfung, Empfangsleistung, der Hindernisrechner und die Schlechtwetterreserve. Die Verkehrszentrale sowie die Wetterzentrale auf satzzentrale.de wurden überarbeitet. 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

0: So, wir versuchen jetzt mal den Uwe Delding ranzubekommen. Mal sehen, ob es uns gelingt. Jeden Dienstag um 18 Uhr läuft auf Satzzentrale Retro die Sendung Remember All Days mit Uwe Debbing. Und genau ihn darf ich jetzt am Telefon begrüßen. Hallo Uwe.
1: Hallo Rico.
0: Kannst du unseren Hörer dich mal ganz, ganz kurz vorstellen, wer du eigentlich bist?
1: Ja, mache ich gerne. Also ich bin der Uwe Debbing. Ich habe wie lange bin ich jetzt bei der Satzzentrale? Ich glaube schon 2,5 Jahre.
0: Ja, ja, glaube ich. Ne? Fast seit 2,5 Jahren.
1: Ja, so ungefähr. Ne? Ja. Und ja, also ich komme aus dem Norden von Deutschland. Ich bin geboren in Emden. Ich bin also aus Brise. Und ich mache seit über 30 Jahren mache ich jetzt Webradio. Vorher war ich allerdings auch schon DJ. Mein DJ-Job habe ich letztes Jahr, vor 2 Jahren, habe ich den im Nagel gehängt. Ich habe keine Lust mehr auf die Schlepperei. Ich mache jetzt also nur noch Radio. Und weil Musik ist so mein Ding. Seit ich klein war, jugendlich, ist Musik so meins. Und darum bin ich auch mit DJ damals angefangen. Und dann wurde mir das irgendwie, ja, ich wollte mehr. Und dann, da ich aus Emden bin und in Aurich ist ja Radio Ostfriesland, also ich bin den umgekehrten Weg gegangen. Viele wünschen sich ja mal auf UKW zu senden. Ich bin bei UKW angefangen, Radio Ostfriesland. Die waren auch gerade im Aufbau und die hatten freie Sendeplätze. Und da habe ich mich dann beworben und dann habe ich eine Sendung gekriegt, einmal die Woche, 2 Stunden abends. Das ging so. Da übrigens ist mein Name, ist Remember entstanden. Also da war das erste Mal, dass Remember auftaucht. Und im Moment, also ich habe immer noch, meine Sendung heißen immer noch Remember seit über 30 Jahren.
0: Standhaft geblieben, Uwe.
1: Ja, auf jeden Fall. Das war, ist so für mich. Ich habe auch also damals schon Oldie-Sendungen gemacht bei Radio Ostfriesland. Ja, und das ging dann so 5, 6 Jahre. Und dann hat sich die Struktur da irgendwie geändert. Und dann haben die mich, wollten die mich auf 1 Stunde zusammenstreichen. Und da habe ich gesagt, nee, ich musste dann ja auch immer fahren und alles mitschleppen und so weiter. Und dann habe ich gesagt, nee, okay, dann höre ich hier auf. Und dann habe ich mich für Webradio interessiert. Ja, und da ist meine Zeit also angefangen. Das ist auch, wie gesagt, schon über 30 Jahre her. Da war ich bei meinem ersten Sender, der saß allerdings in Amerika. Das waren aber deutsche Betreiber.
0: Mhm.
1: Ja, und ich bin eigentlich eine treue Seele, also in diesen über 30 Jahren habe ich, ich glaube, 5 oder 6 Sender, also hier jetzt die Satzzentrale ist, glaube ich, der 6. Sender und das ist zeugt eigentlich von Treue, würde ich mal sagen.
0: Ja, auf alle Fälle, wenn du sagst 30 Jahre Webradio-Geschäft, das ist ja eine wahnsinns lange Zeit, ne? Da hast du ja auch schon viel erlebt, wie du ja auch schon selber berichtet hast. Kannst du vielleicht so mal so ein Resümee erzählen? Du hast ja gesagt, du hast bei UKW angefangen, bist beim Webradio rübergegangen. Was sind denn so die, nach deiner Meinung, die Vor- und die Nachteile Webradio versus UKW-Radio? Und gibt's vielleicht ein paar Anekdoten, die du vielleicht dazu berichten kannst?
1: Webradio versus UKW. Im Endeffekt habe ich da genau dasselbe gemacht, nur dass ich immer ins Studio fahren musste.
0: Mhm.
1: Wenn ich nicht da war, dann musste ich die Sendung vorproduzieren, dann muss ich irgendwann mal hinfahren ins Studio und die Sendung auch. Ah, wie hießen diese kleinen Disketten auch noch? Ich weiß es gar nicht mehr.
0: DAT-Kassetten, ne? Kann das sein?
1: Bitte?
0: DAT-Kassetten?
1: Genau. Auf diese Dinger musste ich dann meine Sendung vorproduzieren, dass wir die dann fahren konnten an meinem Termin. Ja, also einen großen Unterschied gibt's im Endeffekt nicht. Ich hatte da eine interaktive Sendung, da richtig mit Telefon, die Leute konnten im Studio anrufen und ihre Wünsche und Grüße und so weiter loswerden. Was hier ja im Webradio bei mir ein bisschen schwieriger ist mit Telefon und so weiter. Also ich kann gerne angeschrieben werden per Mail und Wünsche und Grüße, die ich dann erhalte, in die Sendung reinnehmen, das ist gar kein Problem. Ja, und über die Zeit, klar, man erlebt natürlich viele Sachen und habe mich immer gewundert, wenn ich dann mal irgendwann den Sender gewechselt habe, aus diversen Gründen, dass mein Name in der Webradio-Welt bekannt ist. Also ich mich denke, ja, Uwe, ach, du bist das. Und ja, und wurde dann auch 1, 2 Mal angefragt, willst du nicht zu uns kommen und so, was für mich dann auch so mich so ein bisschen stolz machte, weil die Leute mich kennen und mich gerne haben wollten.
0: Mhm.
1: Ja, und man erlebt natürlich, ja, was ich erlebt habe, ich habe in irgendeinem Webradio meine damalige Lebensgefährtin kennengelernt.
0: Oho.
1: Die hat mich immer gehört und dann hat sich da Kontakt gebildet und darum sitze ich jetzt auch in Kleve, weil ich damals der Liebe wegen dann nach Kleve gegangen bin.
0: Oh, und das ist schön.
1: Das ist so eine kleine Anekdote, da hat sich was entwickelt und darum bin ich jetzt in Kleve und nicht mehr in Emden. Und ja gut, man erlebt natürlich schöne Sachen und manchmal ist es dann auch unschön und dann sagt man, okay, tschüss, ich wechsle den Sender, das mache ich nicht mehr mit, weil man erarbeitet sich ja auch irgendwo so einen Status und sagt, nee, das habe ich nicht nötig. Mir ging es eigentlich immer darum, die Leute zu unterhalten, dass die Spaß an der Musik haben. Überwiegend habe ich in diesen ganzen Sendern Oldies gemacht. Ich hatte auch mal ein, zwei Sender, wo ich dann ein gemischtes Musikprogramm hatte. Da waren aber dann natürlich auch immer wieder im Vordergrund die Oldies.
0: Mhm.
1: Bei den Oldies liebe ich den Progressive Rock, das ist so wirklich meine Musik. Ich kenne mich da auch ganz gut aus und kann da auch immer wieder was zu erzählen. Kommt in meinem Sendeplan auch immer wieder vor. Also da habe ich dann Remember Classic Rock. Und da spiele ich dann aber nicht das, was immer überall gespielt wird. Da suche ich mir dann auch von den Alben einige Titel raus. Das sind oft bekannte Namen, ab und zu unbekannte Namen, aber immer gute Musik, das kann ich versprechen. Da ist nie irgendwie so ein Schund dabei oder dass einem die Ohren abfallen oder sowas. Und diese Sendung Classic Rock, die taucht dann immer mal wieder in loser Reihenfolge auf. Meine wöchentliche Sendung ist natürlich Old Days. Und da spiele ich dann die Radio-Hits oder die Musik, die wir damals im Radio gehört haben, die wir auch in unseren Fäden aufgenommen haben und so weiter, ja.
0: Und ich kann eins versprechen, also wer die Sendung mitverfolgt, und ich bin ja auch ein treuer Hörer davon, da kommen ja auch manchmal so Perlen der Musik, die kannte ich selber noch gar nicht, oder beziehungsweise Versionen, die da gespielt worden sind, wo ich dachte, Olla die Waldfee, das hast du in normalerweise keiner normalen Playlist bei den anderen Radiostationen. Das vielleicht mal so als Werbung am Rande, ne? Es gehört dazu.
1: Beim Classic Rock kommt das öfter vor und bei den Old Days, das sind alles Titel, die in den Top 100 irgendwo rumschwirrten damals.
0: Mhm.
1: Aber die im Grunde kein Mensch auf dem Schirm hatte. Man hat damals natürlich dann immer das gehört, was oben in den Charts war und bekannt war und so. Aber diese anderen Sachen, die sind auch aus den Charts. Aber wie gesagt, das sind unbekannte Namen, die hatten vielleicht dann ein Hit, One Hit Wonder, wo die dann vielleicht so in den 50er Plätzen oder sowas dann rumkreuchten. Aber ich finde immer, gute Musik muss nicht immer Platz 1 sein. Also das Marianne Rosenberg war nie Platz 1. Das ist Kult heute. Also das
0: Kultschlager.
1: Ja, ist Schlager, ist klar. Aber ich meine, Marianne Rosenberg kennt jeder, singt jeder mit. Aber wie gesagt, die war nie auf Platz 1.
0: Mhm.
1: Wie gesagt, ich suche gerne Sachen raus, die eigentlich gar keiner kennt und die ich als gut empfinde und hörenswert empfinde. Und das taucht bei mir in den Sendungen also immer wieder auf. Und ich mache auch gerne mal Hörerwunschsendungen. Dann, wenn mich jemand anschreibt und sagt, ja, ich möchte gerne mal eine Sendung zusammenstellen, ist überhaupt kein Problem. Dann schließen wir uns kurz und dann kriege ich eine Playliste und dann mache ich da eine Sendung von. Und das ist dann direkt vom Hörer für Hörer.
0: Wunderbar. Noch eine Frage, Uwe. Remender Euter, es läuft ja auf Satzzentrale Retro. Du hast gesagt, du hast jetzt verschiedene Webradiosender, 6 waren es an der Zahl, schon hinter dir. Wie bist denn du eigentlich zur Satzzentrale gekommen?
1: Ja, ich hatte mal wieder den Sender, ich wollte den Sender wechseln, weil es gab so ein paar Differenzen beim letzten Sender. Und ich mache das dann einfach immer so, ich gucke mir dann die Webseiten an und es gibt ja unendlich viele Webradios. Und wenn wenn ich mir dann schon die Seite angucke und das ist so ein Tralala-Zeug, so bunt und blink, und wenn die DJs oder die Moderatoren dann Hexe oder sonst was heißen, das ist überhaupt nichts für mich, das ist für mich unprofessionell. Also ich lege Wert auf semi-professionelle Sendungen und das sollte also alles ein bisschen Hand und Fuß haben. Und auch wenn ich mich bei so einem Sender bewerbe, wie bei dir damals, habe ich die Seite, die ich strukturiert, da kann man das finden, was man finden will. Und da ist nicht irgendwie so ein Geblinke und Gemache und man weiß, wie die Leute heißen, die da hinter dem Mikrofon sitzen. Und das ist für mich also wichtig. Ja gut, und dann habe ich mich ja mit dir in Verbindung gesetzt und das passte auch irgendwie von der Chemie zwischen uns beiden. Ja, und dann durfte ich auch gleich anfangen, ohne große Wartezeiten oder sonstiges.
0: Und da ist er immer noch, der Uwe. Und ich hoffe, ganz ehrlich gesagt, es ist auch die letzte Station, auf die du jetzt bleibst und auch weiter deine Sendungen dort vertreiben darfst und kannst. Das ist so mein Wunsch an dich, Uwe.
1: Das denke ich auch. Ich fühle mich hier wohl und ich darf meine Sendung so fahren, wie ich will. Ich mache kein dummes Zeug und zwischen uns funktioniert das und ich muss keinen anderen Sender haben. Also wie gesagt, die Sendzentrale, die ist so vielfältig und hier kann man immer wieder gerne reinhören und ich fühle mich hier wohl und mir ist es wichtig, dass die Hörer, Hörerinnen sich wohlfühlen, die Musik mögen. Und wenn sie irgendwie Wünsche haben, rockshow@dmx.net, da erfahrt ihr von mir noch einiges, beziehungsweise schickt mir eine Mail und dann könnt ihr mir Wünsche schicken oder Grüße oder was auch immer.
0: Übrigens diese Mailadresse, wer sie jetzt noch nicht so gleich mitgeschrieben hat, ihr findet es natürlich auch auf unserer Internetseite Satzzentrale. Dort mal auf Satzzentrale Retro gehen unter Sendeplan Moderatoren. Da findet ihr den Uwe mit Remember All Days und da ist auch nochmal natürlich die E-Mail-Adresse hinterlegt. Nochmal ganz kurz und ja.
1: Da ist sogar ein Bild von mir, dann wissen die Leute auch, wer da am Quatschen ist.
0: Richtig, richtig. Ganz nahe neue Bilder haben wir heute auch mit in der Sendung, werden wir heute auch noch dazu berichten. Ist alles mit hinterlegt. Nochmal Werbung. Jeden Dienstag unermüdlich 18 Uhr ist der Uwe für euch live auf Satzzentrale Retro mit drauf.
1: Auf jeden Fall, ja.
0: Auf alle Fälle. So, Uwe, jetzt haben wir noch etwas an dich. Hast du eigentlich mal einen Musikwunsch, den wir jetzt hier und jetzt live erfüllen können? Und möchtest du jemanden damit grüßen?
1: Ja, also ich grüße gerne alle Hörerinnen und Hörer, die hoffentlich auch vielleicht bei mir nochmal einschalten und sich anhören, was ich so zu bieten habe. Und als Musikwunsch, ja, ich will nicht so sehr extrem werden mit Progressive Rock, das mache ich in meinen Sendungen, aber ein Titel, den ich sehr gerne höre, der mich auch das ganze, ja, mein Musikleben schon begleitet, ist Maggie May von Rod Stewart. Das Lied liebe ich einfach.
0: Maggie May, hier kommt es natürlich gleich für dich. Uwe, vielen, vielen lieben Dank für das Interview. Dir noch ganz viel Spaß auf der Satzzentrale und beim Mithören. Und hier kommt natürlich, wie gesagt, dein Musikwunsch. Mach's gut!
1: Ich bedanke mich bei dir, beim Sender und ja, auch noch eine lange Zeit hier bei der Satzzentrale.
0: Danke dir!

Rod Stewart, Maggie May. Ja, auch im Satzzentrale A&I-Chat ist viel los. Ich begrüße alle, die neu dazugekommen sind. Und wer vielleicht einfach mal mitchatten will oder mitdiskutieren will, kommt einfach in den Satzzentrale A&I-Chat. Geht auf unsere Internetseite satzzentrale.de, wählt euren Lieblingssender aus und dort klickt ihr in der Rubrik Chat einfach drauf. Was ganz anderes. Was passiert denn eigentlich, wenn ich mich mal mit anderen Radiosendern zusammensetze und mal über gute Radiounterhaltung mich austausche? Ganz einfach, es entstehen neue Ideen und auch spannende Kooperationen. Und natürlich ein echtes Highlight für euch, liebe Hörer. Die Satzzentrale kooperiert ab sofort mit dem Schwarzwaldradio. Genau, und das bringt nämlich direkt frischen Wind ins Programm von A&I, Radio Nordsee International. Deshalb, ich hatte es vorhin in den News erwähnt, heißt es jetzt immer werktags ab 6 Uhr das Hühnchen am Morgen. Und zwar mit Kadi Huhn. Hier unten aus dem Osten Deutschland, wir kennen und lieben die Kadi Huhn bereits seit vielen, vielen Jahren. Ich selber durfte sie damals bei Radio PSR kennenlernen, als ich dort mein praktisches Studium absolvieren konnte. Wie die weitere Zusammenarbeit zwischen der Satzzentrale und dem Schwarzwaldradio aussehen wird, zeigt die Zukunft. Zumal wir ja ein privater Webradiosender sind und völlig anders finanziell aufgestellt sind als zum Beispiel das Schwarzwaldradio. Und die können natürlich ganz anders agieren als wir. Aber wir haben einen Fuß drinne. Und die ersten gemeinsamen Schritte versprechen jedenfalls jetzt schon spannende Ideen und beste Unterhaltung. An dieser Stelle auch ein besonderer Dank an Markus Knoll für das wunderbare und angenehme Gespräch und vor allen Dingen für die schöne, große Zusammenarbeit. Ganz wichtig, eins bleibt weiterhin. Die beliebte Sendung, der Morgen mit Gernot, bleibt selbstverständlich im Programm, wer es auch gesehen hat. Er ist weiterhin jeden Morgen zu hören auf Satzzentrale Technikradio, auf Satzzentrale Retro und Satzzentrale Deluxe. Hört also auch einfach rein auf A&I, das Hühnchen Morgen oder Morgen mit Gernot auf den anderen Wellen der Satzzentrale.

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0: Cliff und Richard, hey, das war der, oder das ist noch immer die zweite Ausgabe des Satzzentrale Hörerclubs. Am Freitag wurde von unserem Rainer der aktuelle Juni-Newsletter verschickt. Für die, die ihn nicht bekommen haben, das habt ihr verpasst. Es gab Informationen zur Entstehung von Satzzentrale Retro. Ja, das ist sehr interessant. Wie ist denn eigentlich Satzzentrale Retro entstanden und was ist denn jetzt am Endeffekt draus geworden? Es gibt die Fortsetzung der Serie ANI Memory von Hans Knoth. Die Lovision Charts wurden aufgeführt, die Musikcharts vom 13.06.1977, die Amigo Top 50 vom Juni 1976 und die ANI Top 50 vom Juni 1970. Ja. Und auch im Chat gab es schon die Frage, wie komme ich denn jetzt zu diesem Newsletter? Ganz einfach. Ihr geht auf unsere Internetseite www.satzzentrale.de und dort klickt ihr auf den Sender, den ihr gerne hört. Technikradio, Retro, Deluxe, Nature oder ANI. Und dort findet ihr dann die Rubrik Satzzentrale Hörerclub. Dort ist nochmal alles dargestellt, was ihr zu dem Newsletter wissen müsst. Und dann habt ihr unten diesen Button. Da klickt ihr drauf, es öffnet sich euer Mailprogramm und dann schreibt ihr einfach euren Namen rein und schreibt rein, dass ihr gerne den kostenlosen Newsletter bekommen möchtet. Und ganz wichtig, wenn ihr auch in unsere WhatsApp-Gruppe reinkommen wollt, zur Satzzentrale ANI WhatsApp-Gruppe, dann schreibt ihr einfach bitte eure Handynummer oder wie man euch per WhatsApp erreichen kann mit dazu und dann schickt ihr es ab und schon seid ihr am Endeffekt auch in der WhatsApp-Gruppe und die ist jeden Tag prall gefüllt vom Rainer mit den aktuellsten Meldungen, was auf den fünf Wellen der Satzzentrale läuft. Aber auch die Moderatoren sind vor Ort. Wenn ihr Musikwünsche habt, könnt ihr sofort dort reinstellen. Die werden sofort auch gespielt, genauso wie in unserem ANI Satzzentrale-Chat und vieles mehr. 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
1: Willkommen

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1: Hallo, hallo, da sind wir wieder. Herzlich willkommen zum Welle 370 Radiotag vom Funkerberg in Königs Wusterhausen, Wiege des Rundfunks in Deutschland, internationaler Meilenstein der Technikgeschichte. Heute am Tag der Museumseröffnung aus dem Geschäftsstellenstudio auf dem Funkerberg. Und hier haben sich heute versammelt, der Rainer ist am Mikrofon und außerdem
2: der Matthias
1: und
3: ist der Max von SM Radio Dessau
4: und der Thorsten von SM Radio Dessau
1: und außerdem noch
5: Dieter
1: und Detlef im Maschinensaal und lässt sie den Motor krachen. Jerome hat schon richtig schön die Nachrichten gesprochen und Hanna hat heute frei. Liebe Hörer, es ist sehr, sehr schön, dass ihr euch am Gerät zusammengefunden habt, um uns heute zu lauschen. Noch besser ist aber, wenn ihr uns sagt, dass ihr uns gehört habt. Und das könnt ihr tun. Per E-Mail schickt ihr einen Empfangsbericht an
2: welle370@funkerberg.de
1: oder ihr schickt eine SMS- oder WhatsApp-Nachricht an
2: die Nummer 0151 700 15711.
1: Und natürlich könnt ihr uns auch Post schicken, also Postkarten oder kleinere Pakete. Und die schickt ihr an
2: die Postadresse Welle 370 Funkerberg 20, Senderhaus 1 in 15711 Königs Wusterhausen.
1: Rundfunkstadt. Liebe Hörer, am Anfang unserer Sendung betrachten wir immer einen besonderen historischen Umstand. Heute ist dieser besondere historische Umstand, glaube ich, der jüngste Umstand, den wir jemals hatten. Nämlich, es geht um die Eröffnung am gestrigen Tag. Und dazu hören wir jetzt eine Funkwellennotiz.
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6: Am 20. Juni des Jahres 2026 war es soweit. Der neue Eingangsbereich des Museums Funkerberg wurde zur öffentlichen Nutzung freigegeben. In dieser Funkwellennotiz dokumentieren wir das Rahmenprogramm. Wir beginnen mit Auszügen aus der Begrüßungsrede der Bürgermeisterin Michaela Wiczorek.
7: Ein herzliches Willkommen zu einem wunderschönen Tag, einer wunderschönen Veranstaltung, die auch mit mir persönlich ein bisschen was zu tun hat. Ich habe 2016 in dieser Stadt angefangen zu arbeiten als Fachbereichsleiterin für Bauen und Stadtentwicklung. Und im Oktober war der Beschluss gefasst worden von der Stadtverordnetenversammlung, sich dem Eingangsbereich zu widmen, weil man wollte, dass das Museum barrierefrei zu erschließen ist. Und in der ersten Skizze war da hinten in der Ecke ein Aufzug für, glaube ich, gerade mal zwei Personen. Und ich nur frisch Bauwesen bin dann zu Dr. Franzke und Jörn Perlig, der war damals Kämmerer, und habe gesagt, da müsst ihr euch einen anderen suchen. Dann haben wir erstmal nochmal grundlegend angefangen, die Planung zu überarbeiten. Und so wurde Stück für Stück aus einer 875.000 Maßnahme eine Maßnahme, die am Ende 5,53 Millionen Euro gekostet hat. Da gab es schon ein Aufstöhnen, aber was mir gefallen hat, ist, dass man sich bewusst war, hier Geld auszugeben für etwas, was niemals sich selber refinanzieren kann. Das war den Stadtverordneten voll bewusst, dass wir hier Geld für einen unserer auf dem Tafelsilber der Stadt stehenden Gebäude haben, mit Geschichte, mit einem Bezug zur Geschichte. Da war ich auch stolz auf diese Stadtverordnetenversammlung und auch auf diese Stadt, weil die Mehrheit sich bewusst war, hier eine Entscheidung zu treffen und nicht die Frage zu stellen, kriegen wir durch Museumseintrittsgelder das jemals refinanziert? Weil das funktioniert nicht. Nicht in diesen Projekten, nicht in diesen Objekten. Das kann nicht gehen. Es wurde also 2020 dann die Baugenehmigung

0: erteilt und viele Überraschungen kamen. Es verzögert sich, wir hatten Corona, wir hatten eine Krise, da war Stahl so teuer, dass wir noch überlegt hatten, ob wir einen Konstruktionswechsel hier machen. Dann hing irgendwo so ein Tanker im Panama-Kanal fest und jeder fragt, was hat das für Auswirkungen in die Bauindustrie? Erhebliche, weil die ganzen Zulieferteile für die Brandschutzelemente, die hingen alle in diesen Tankern fest. Und dann gab es Personalwechsel im Rathaus, dann gab es also viel Personalwechsel im Rathaus. Also für uns als Stadt war das eine Riesenherausforderung. Und ich bin sehr dankbar, dass sich immer Kollegen gefunden haben, die mit großem Engagement an dieser Sache dran geblieben sind. 4 Jahre Bauzeit, 25 fertig geworden. Und dann haben alle gefragt, wann geht's denn endlich los? Ja, danach ging ja erst die andere Arbeit los. Und eine Sache ist mir auch nochmal sehr wichtig. In der Zeit gab es natürlich sehr viel Diskussion mit den Menschen, die seitdem die Stadt dieses Museum bekommen hat, hier im Ehrenamt mit viel Liebe und Herzblut dieses Museum betrieben haben. All die, die nicht nur Rundfunkgeschichte bewahrt haben, sondern dafür gesorgt haben, dass sie erhalten bleibt, dass sie erzählt wird und dass sie fortgeschrieben wird. Das ist komplett im Ehrenamt. Ich wüsste mit unserem Damelandmuseum kaum ein Museum, was in der Größenordnung als technisches Museum im Ehrenamt in dieser Form betrieben wird. Und da immer einen kräftigen Applaus an alle, die dieses geschafft haben und auch uns begleitet haben bei den Baumaßnahmen. Ich bin sehr dankbar, dass es gelungen ist, ein neues Format zu finden. Ein Format, was offen ist, auch für eine Fortschreibung. Eine Fortschreibung eines der wichtigsten Elemente unserer Stadt, nämlich die Rundfunkgeschichte, die hier geschrieben worden ist. Und ich wünsche uns allen morgen, ist ein besonderer Tag, da kommen die Besucher. Herzlich willkommen, Dankeschön an die Stadtpolitik, die das mit möglich gemacht hat. Und auf die Hoffnung auf eine weiterhin gute Zusammenarbeit, auch unter diesen Rahmenbedingungen.
1: Bevor sich dann die Tür öffnete, ergriff Tanjo Schmidt noch kurz das Wort. Er ist Geschäftsführer der städtischen EBIG GmbH, die auf dem Funkerberg zusammen mit dem Förderverein das Museum betreibt.
2: Ja, wir hoffen, dass wir diese Geschichte, die wir hier auf dem Berg haben, tatsächlich noch über Jahre weitererzählen können. Und wir sind gerade dabei, die Geschichte neu zu erzählen. Wir haben eine Transformation der Ausstellung vorgenommen und möchten die auch gern präsentieren. Daher würde ich Sie alle einladen, betreten Sie das Haus. Wir haben auch extra ein bisschen runtergekühlt, ja, dass Sie, kommen Sie ein bisschen aus der Sonne. Ich würde sagen, wir öffnen jetzt mal symbolisch die Tür. Und dann würde ich vorschlagen, gehen wir vielleicht alle runter mal in den Sendersaal. Da ist mittlerweile genug Platz. Und dann schauen wir uns mal die neue Form der Ausstellung an, so wie sich das hoffentlich in den nächsten Monaten und Jahren noch weiter durch die restlichen Räume ziehen wird. Genau.
0: Also, vielen Dank. Die Tür ist offen. Herzlich willkommen, kommt rein. Die Kollegen haben was vorbereitet und kommt erstmal mit rein. Und
2: ich hoffe, das Leitsystem führt sie direkt zum Sendersaal.
3: Ich bin jetzt der Erste. Na dann los. Na los.
1: Und so folgen wir den ersten Besuchern in das Museum Funkerberg und hören Marcel Rex zu. Er ist der Kurator der Ausstellung im Sendersaal.
4: Treten Sie gerne mal ein. Also, herzlich willkommen im Sendersaal, im Fokus unserer neuen Ausstellung. Wenn man in den Raum reingeht, dann sieht man natürlich zuerst, es hat sich wahnsinnig viel verändert. Wir haben ein neues Ausstellungsbausystem und wenn man auf die ersten Texttafeln guckt, sieht man, wir sind deutsch-englisch. Wir haben hier im Rundgang den Fokus auf Königs Wusterhausen und Zeesen gelegt, um die lokale Rundfunkgeschichte zu erzählen. Aber wir machen auch immer wieder Blicke ins große Ganze. Und wir beginnen dann erstmal mit den Anfängen der Nachrichtenübertragung hier. Rauchzeichen ganz am Anfang, Telegrafenstrecken. Da haben wir auch eine erste Neuerung in der Dauerausstellung, und zwar die Entdeckerstation, die Interaktivstation. Dank des Fördervereins, das muss man wirklich lobend erheben, haben wir verschiedene Möglichkeiten, diese ganzen theoretischen Grundlagen spielerisch zu erläutern. Und nach dieser übergreifenden Einordnung kommen wir dann auf Königs Wusterhausen zu, und zwar mit den Anfängen. Und 1914-15 begann dann hier der Bau vom Senderhaus 1, in dem wir uns auch heute befinden und wurde auch abgeschlossen.
1: Und wer nun wissen will, wie es im Sendersaal wirklich aussieht, der kommt zu uns ins Museum Funkerberg an der Wiege des Rundfunks.
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6: Und weiter geht's mit Musik. Wir beginnen mit einem Titel aus dem Jahr 2012. Sophia Knapp hat einige Solo-Titel veröffentlicht und wir hören Into the Waves Musik ab.
7: Here's the title track from the record that came out in Drag City a couple weeks ago. It's called Into the Waves.

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1: Als Wiege des Rundfunks in Deutschland. Und hier heute zu Gast haben wir zwei Menschen, die sich überproportional für das Thema Radio interessieren. Nämlich Max und Thorsten Berger sind heute hier von SM Radio Dessau. Max, du bist ja als der Jüngere derjenige, der Treiber hinter dem Programm SM Radio Dessau und diese Faszination Radio auf den alten Wellen zu machen. Wie ging es bei dir los?
2: Also eigentlich ist bei mir die Eisenbahn Thema Nummer 1 und bei meinem Vater ist eigentlich Radio Nummer 1 und ich bin durch ihn zum Radio gekommen, dadurch, dass wir diverse Sender besichtigt haben. Kannst du ja mal erzählen?
3: Ja, wir waren in Kremlingen, den Deutschlandfunk damals noch, 756 Kilohertz. Da nochmal einen vielen Dank an den Sendestellenleiter.
1: In Betrieb gesehen.
3: In Betrieb gesehen. Und dann waren wir in
2: Oranienburg,
3: Langwellensender angesehen, auch noch in Betrieb, kurz vor Ende.
1: Also Zehlendorf bei Oranienburg.
3: Zehlendorf bei Oranienburg. Wir waren dann in Nauen und wir waren in Marnach bei Radio Luxemburg. Da durfte man leider nur durch die Fenster gucken. Und wir waren auch im
2: Holzweiler.
3: Und ja, den haben wir angeguckt. Und die größte Sache war natürlich, dass wir auch auf dem Berliner Fernsehturm waren und dann mal ganz oben stehen, in die Antenne reingucken und oben auf den Ringen da rumlaufen. Und das war natürlich eine Sache, die vergisst man nicht.
1: Aber das ist ja jetzt Technik. Du machst ja Programm. Wie kam es denn zu diesem Faible dafür, jetzt für Hörer Programm zu machen und auf Mittel-, auf Kurzwelle abzustrahlen?
2: Durch diese Aktivitäten machen wir auch diverse Videos bei YouTube unter Berger Max zu finden, noch um ein bisschen Schleichwerbung hier einzubringen. Und da ist mal jemand auf uns aufmerksam geworden, der Sascha Matz. Er kam auf mich zu, fragte, ob ich nicht für SM Radio International die Empfangsberichte bearbeiten möchte. Das war 2016. Da habe ich gesagt, das mache ich. Und als Dankeschön gab er mir dann im November 2016 monatlich eine Stunde Sendezeit zur Verfügung mit 10 Kilowatt. Und das war die Geburtsstunde von SM Radio Dessau. Und seit 2017 finanzieren wir alle unsere Sendungen aus eigener Tasche und mittlerweile auch durch die vielen Spenden unserer lieben Hörer. Und seitdem hat sich das immer so weiterentwickelt, dass wir nun dieses Jahr im November unser 10-jähriges Jubiläum feiern.
1: Wie oft sendet ihr so und was sendet ihr eigentlich?
2: Also planmäßig sind wir jeden zweiten Sonntag im Monat um 13 Uhr Ortszeit auf der 6095 Kilohertz aus Nauen. Parallel dazu auf 6070 Kilohertz über den Sender von Channel 292 mit 10 Kilowatt. Und dann gibt es im Sommer auch mal noch Wiederholungen. Dieses Jahr nutzen wir die 12.060 Kilohertz aus Gavar in Armenien. Und im Winter werden wir dann auch wieder auf der Mittelwelle mal vertreten sein. Das werden wir dann aber noch auf unserer Internetseite bekannt geben, www.smradio-dessau.de. Und wir haben zum Beispiel Dieter Haller vorhin schon mal interviewt. Jetzt zuletzt war es Leonard Lansing hier in Berlin. Aber auch, ich denke mal, eine Figur, die jeder kennt, Bernd das Brot, haben wir interviewt.
1: Vom MDR.
2: Genau.
1: Sehr gut. Und Thorsten, wie fühlt sich das eigentlich an, wenn du so auf deinen Sohn guckst und siehst, was der so mit Radio macht?
3: Ja, ich bin stolz drauf und es hat auch immer riesen Spaß gemacht, wenn wir mit Prominenten zusammen waren, also wie Herr Wilsberg hier.
1: Ja.
3: Und das war schon eine tolle Sache, dass wir den da mal so begrüßen konnten und das war auch ein ganz tolles Interview und ein toller Typ auch. Und wir waren ja auch beim WDR bei Ralf Kaspers von der Maus. Und das ist schon schön. Ja, wir haben natürlich, würden natürlich gerne noch andere Prominente interviewen, aber es macht schon Spaß. Und die Tondokumente zusammenstellen, was ich jetzt mache.
1: Genau, das wäre die Frage. Was ist eigentlich euer Programminhalt? Was ist eure Marke? Was ist euer Label?
3: Das, was woanders nicht kommt. Also wir bringen zum Beispiel jetzt demnächst eine Reportage von dem Fußballspiel 1954, das Wunder von Bern, mit viel Originalton, auch mit dem ungarischen Ton, den DDR-Ton dazu. Wir machen jetzt eine Sendung über die Olympiade 36 mit vielen Originaltönen. Es liegen noch Sendungen im Archiv über Bert Kempfert, wer den noch kennt. Und wir haben auch über Schauspieler gemacht, Komponisten, Werner Richard Heimann, Hans Albers. Eine Sendung von den Comedian-Harmonists aus von 1968 vom DDR-Rundfunk lief auch bei uns. Und was mein ganz spezielles Hobby ist, sind eben Tondokumente aus der Vorkriegszeit, auch aus der Nachkriegszeit, aber eben vor allem, seit jetzt läuft eine Sendung Radio gegen Hitler. Ja, 10 Teile, wo viele, viele Originaltöne sind von den alliierten Rundfunkprogrammen, die damals während des Krieges gesendet haben.
1: Und ihr macht ja auch eine aktive Hörerbetreuung. Wie sieht es da eigentlich aus? Wie finden eure Hörer euer Programm?
2: Ja, unsere Hörer finden unser Programm meistens zufällig auf der 6095 Kilohertz, wenn wir neue Hörer gewinnen. Ansonsten die Stammhörerschaft, was auch wirklich sehr, sehr viele sind, die wissen natürlich, wann und wo wir senden. Und wenn wir halt eben auch mal neue Frequenzen oder neue Sender ausprobieren, wie zum Beispiel eben auch unsere Testsendung Anfang dieses Jahr über Gavar in Armenien, da haben wir über 100 Zuschriften bekommen, auch viele neue Hörer bekommen, sei es jetzt welche mal in Australien oder auch in den USA. Deswegen haben wir jetzt auch mal geschaut, dass wenn wir den Sender nutzen, dass wir es auch ein bisschen mit in Englisch machen, dass uns alle verstehen. Und wir versuchen halt auch viel Werbung zu machen und dadurch freuen wir uns, dass wir auch hier bei euch mal zu Gast sein können, mal wieder.
1: Ja, Radiomacher unter sich quasi.
2: Genau.
1: Ne? So, und ihr macht ja eine ganz spezielle Art von QSL-Karten. Also QSL-Karten ist ja quasi die Belohnung unserer Hörer dafür, dass sie sich bei uns melden. Die sind ja bei euch individualisiert. Wie macht ihr das?
2: Ja, also die ganze Hörerpost, die geht auch über meinen Tisch und das ist durch Zufall entstanden, Ende 2016, Anfang 2017. Ich habe so viele Fotos und da kam ich auf die Idee, für jede Sendung eine eigene QSL-Karte zu machen, ein neues Motiv, auch so ein bisschen, um die Hörerschaft zu binden, dass es immer wieder neue Motive gibt. Und somit probiere ich dann jedes Mal auch bestenfalls ein passendes Motiv für die QSL-Karte zu finden.
1: Was habt ihr so als nächsten Höhepunkt in euren Sendeaktivitäten vor? Worauf können wir uns freuen?
2: Also eventuell kommt noch eine Kurzwellenstation in Italien dazu. Mehr sage ich dazu noch nicht, aber dazu müssen erstmal noch vertragliche Dinge geklärt werden. Und wenn dann alles klappt und noch eine passende Sendestunde frei ist, dann versuchen wir zu unserem 10. Geburtstag im November diesen Jahres auch mal mit einem Megawatt auf der Mittelwelle aus Monaco zu senden. Und ich habe hier in dem Raum gehört, manche sind da auch ganz scharf drauf.
1: Ja, also das will ich auch unbedingt mal machen. Also mit einem Megawatt Mittelwelle. Einfach egal, wann es die Zeit ist, das ist einfach gut. So, also vielen Dank für diesen ersten Eindruck. Wir spielen jetzt erstmal Musik. Matthias, was haben wir denn Schönes?
4: Laut Biografie schreibt Locerio seine Texte mit Papier und Stift. Das Ergebnis kann sich hören lassen. Wir hören den Titel Fortune Teller. Musik ab.
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1: Immer am dritten Sonntag im Monat um 14 Uhr sendet Welle 370 von der Wiege des Rundfunks. Auf der Mittelwelle 810 Kilohertz ist das Programm etwa 15 Kilometer rund um den Funkerberg zu hören. Und wer am dritten Sonntag im Monat den Funkerberg besucht, kann den Radiomachern über die Schulter schauen, den Klang im Detektorempfänger genießen und dabei sein, wenn die Antenne geerdet wird.
2: Und wir sind hier im Geschäftsstellenstudio und jetzt hier am Mikrofon begrüßen wir ganz herzlich Marcel Rex. Er ist Kurator der Ausstellung. Wer bist du eigentlich und wie kommst du zur Museumsarbeit hier?
3: Ja, vielen Dank, Rainer, für die Einladung zu Welle 370. Ich bin studierter Historiker, gelernter Koch, also habe einen weiten Berufsweg hinter mir und habe vor 2 Jahren genau hier angefangen als Elternzeitvertretung von der Museumsleitung Frau Dr. Olikowski. Und bin jetzt Kurator hier im Museum Funkerberg. Ja, mich hat hierher gebracht die Begeisterung für die Arbeit im Museum. Ich liebe es einfach, Menschen für Kultur zu begeistern, ihnen Themen wie den Rundfunk näher zu bringen und das Interesse an technischen, nicht technischen, kulturellen, historischen, sozialen Themen zu wecken.
2: Also ein Museum erzählt ja den Menschen was. Was ist für dich der Reiz, Menschen Geschichten zu erzählen?
3: Der Reiz ist vor allen Dingen, ihnen unbekannte Themen näher zu bringen. Also ich bin ja selber jemand, der mit dem Thema Rundfunk, bevor er hier angefangen hat, wenig Berührungspunkte hatte. Und ich habe immer den gleichen Effekt, wenn ich selber ins Museum gehe und ein Thema, was ich gar nicht kenne, mich damit beschäftige im Museum und danach rausgehe und sage, boah, das hat richtig Spaß gemacht. Ich fühle mich irgendwie angezogen von dem, ich möchte mehr erfahren. Und diese Neugier zu wecken, diese Begeisterung für Themen zu wecken, das ist das Interessante an Museen für mich. Und natürlich, man spricht alle möglichen Leute an, jung, alt, mit verschiedensten sozialen, kulturellen Hintergründen. Und irgendwie dieses Museum eint alle Leute in der Begeisterung für ein gewisses Thema.
2: Auch eint im Thema, das hat Arne Lindemann gestern festgestellt und der war zur offiziellen Übergabe des Eingangsbereiches gestern hier, den habe ich mir gleich geschnappt und mit ihm mal ein kurzes Gespräch geführt zum Museum Funkerberg. Eröffnung Museum Funkerberg und ich spreche mit
4: Arne Lindemann, Geschäftsführer vom Museumsverband Brandenburg.
2: Das Museum auf dem Funkerberg ist wieder geöffnet. Was bedeutet das eigentlich für die Museumslandschaft?
4: Zuallererst möchte ich erstmal Glückwunsch sagen an den Verein und an das Museumsteam für diese wirklich wahnsinnige Leistung, die hier reingesteckt worden ist. Es ist eine tolle Ausstellung geworden. Das Museum wird, man sieht es und wir sind als Museumsverband froh, dass es jetzt wieder offen ist. Denn es war immer ein ganz wichtiger Teil in der Museumslandschaft, in der Industriekulturlandschaft in Brandenburg. Dieses Thema Rundfunkgeschichte ist ein Thema, das wir immer sehr gerne als Verband auch vorangestellt haben, weil es einfach lokale Geschichte erzählt, aber auch in die Welt hinausstrahlt. Man kann ja wirklich sehen, wie wichtig auch dieser Ort Königs Wusterhausen einfach für die Weltgeschichte war, was hier geschaffen wurde, was hier für Ingenieurskunst reingesteckt wurde, für Tüfteleien. Und das sieht man hier an diesem Ort jetzt mit der neuen Ausstellung noch viel besser.
2: So nach dem ersten kleinen, flüchtigen Blick in die Ausstellung, wie wirkt so?
4: Es wirkt jetzt wahnsinnig klar und aufgeräumt im Gegensatz zu vorher. Also da kann ich auch nur sagen, Glückwunsch, dass es gelungen ist. Ja, man kann wunderbare kleine Geschichten erfahren über die Rundfunkgeschichte, über die Ortsgeschichte hier. Und das Tolle daran ist, dass man wirklich an diesen Geschichten ganz dicht dran ist. Dass man also gar nicht mehr so viel nur über Technik erfährt, sondern was eigentlich diese lokale Geschichte hier auch für die Weltgeschichte bedeutet hat.
2: Das Museum Funkerberg ist ja durchaus groß. Warum sollten sich Menschen Zeit nehmen, hierher zu kommen, in aller Ruhe das zu genießen? Warum sollten Menschen generell sich mehr Zeit nehmen, wenn sie ein Museum besuchen?
4: Also erstmal, das große Fund dieses Museums ist der Ort einfach und diese Technikgeschichte, die man an diesen vielen Großgeräten hier natürlich auch erleben kann. Und man kann wahnsinnig viel entdecken, man kann Dinge anfassen, man hört was, man kann Tasten drücken und da kann man sich hier wirklich schon 2-3 Stunden aufhalten und wenn man dann mal eine Pause braucht, setzt man sich draußen auf die Wiese und macht ein kleines Picknick. Also wirklich ein wunderbarer Ort auch für die ganze Familie. Und warum sollte man sich Zeit für ein Museum nehmen? Ich glaube, einfach um Dinge zu erleben, um mal runterzukommen, aber auch natürlich so ein bisschen sich zu verorten. Was lerne ich eigentlich über meine Geschichte? Was nehme ich daraus mit, vielleicht auch für meinen Alltag? Und ich glaube, das ist ein schöner Ort, heute in unseren wilden Zeiten mal runterzukommen.
2: Runterkommen, das machen wir dann heute Abend erst wieder, wenn dieser erste Öffnungstag ja vorbei ist. Vielleicht muss man erklären, das Museum Funkerberg wird ja in Kooperation zwischen der EBEG, das ist die städtische Gesellschaft, und dem Förderverein Sender Königs Wusterhausen zusammen betrieben. Und wir haben ja in den, ich sag mal, letzten Wochen und Monaten viel miteinander gearbeitet, um eben den Besuchern was zu präsentieren. Der wirklich neueste Raum ist ja dieser Sendesaal, in dem wir Geschichten erzählen. Aber wenn du so drauf guckst, worauf bist du eigentlich am meisten stolz, was uns da gelungen ist?
3: Ich glaube, ich bin am meisten stolz darauf, dass wir alles in Eigenleistung erbracht haben. Das muss man wirklich hervorheben. Also wir, die EWEG, zusammen mit dem Förderverein, also mit Frau Dr. Olikowski als Museumsleitung, mit dem Rainer Suko, Jörg Glase, unserem technischen Leiter Jens Schmidt und diversen anderen Mitgliedern des Fördervereins, haben wirklich alles, was dort steht, alle Texte, alle Inhalte in Eigenleistung gemacht. Auch der Ausstellungsbau in Eigenleistung, die Grafik in Eigenleistung. Und das ist halt wirklich das Außergewöhnliche. Sonst stehen ganz oft Agenturen dahinter, die die Leistung übernehmen. Aber nein, wir haben uns allem selber gewidmet und gesagt, wir gehen wirklich in jedes Detail rein, reden über jeden Inhalt. Und dass diese Arbeit, die wir da reingesteckt haben, seit ich hier bin, in den letzten 2 Jahren, das jetzt zu sehen und die Zufriedenheit der Menschen zu sehen, dass sie sagen, das ist wirklich gut geworden, gefällt uns, das erfüllt mich mit Stolz und Freude, dass wirklich dieses Erlebnis nun sichtbar für die Leute geworden ist.
2: Ist es nicht heutzutage vor allem wichtig, Geschichten zu erzählen? Und welche Geschichte hast du besonders empfunden, wenn du auf den Sendesaal guckst?
3: Also ich glaube, die Geschichte, die mich am meisten abholt, ist wirklich das Sonntagskonzert und das Weihnachtskonzert natürlich, auch unser großes Highlight. Und als ich hier angefangen habe, war mir das so gar nicht bewusst, was für eine enorme Tragweite dieses Weihnachtskonzert von 1920 hatte und dann die Sonntagskonzerte. Und auch wenn ich in einer Generation aufgewachsen bin, die nicht mehr so viel mit Radio zu tun hat, aber trotzdem, das ist ein Medium, was die Geschichte weltweit geprägt hat. Und jetzt diese kleinen Details auch in den Erzählungen zu finden, wie sie sich mit der Technik beschäftigt haben, um überhaupt Übertragungen zu ermöglichen und wie viel Ehrgeiz und Eigenleistung dafür notwendig war, das hat mich wirklich am meisten interessiert und abgeholt und auch begeistert wirklich immer mehr für das Thema.
2: Wir haben jetzt geöffnet wieder, weil wir einen Stand haben, wo wir sagen, okay, mit dem Stand können wir Besucher hier reinlassen. Wer hier alle halbe Jahre jetzt mal kommt, wird hier andauernd irgendwelche Dinge neu feststellen und Veränderungen feststellen. Gibt es noch einen Raum, wo du sagst, oh, da freue ich mich schon, da fangen wir nochmal an.
3: Also ich glaube, ich freue mich mit am meisten auf den Modellraum, wo auch das große Modell vom Funkerberg steht. Denn da haben wir so viel Spielraum, verschiedenste Geschichten zu erzählen. Wie werden Masten vielleicht überhaupt gebaut, ist eine Möglichkeit. Wie sieht es eigentlich unter der Erde aus? Also wir sehen immer auf dem Modell oben die großen Masten, aber was ist eigentlich baulich darunter notwendig, damit so ein Mast steht? Und auch einfach die Geschichte, die das Modell erzählt, welche Ausmaße dieser Antennenwald hatte. Das ist, glaube ich, ein Raum, wo ich mich extrem drauf freue, dass wir da dran arbeiten werden.
2: Vielleicht wären wir eins der ersten Museen, die überhaupt ein Fundament in der Erde zeigt. Ja. Also wenn jemand ein Museum kennt, was sich auf Fundamente spezialisiert hat, dann gerne mal bei uns melden. Wir suchen Anregungen.
3: Wir freuen uns über jede Unterstützung und Anregung, genau. Immer.
2: Jetzt ist heute das Museum auf. Was draußen so los? Steppt der Bär?
3: Ja, wir hatten wirklich um Punkt 13 einen riesigen Ansturm von Leuten. Unfassbar. Freut uns natürlich sehr, denn wir machen das Museum für die Besucher. Und wenn man durch die Räume geht und mit den Besuchern redet, also bisher nur positives Feedback. Viele freuen sich, dass das Museum überhaupt wieder auf hat und auch, dass nicht nur neue Themen dabei sind, sondern auch alte Themen erhalten geblieben sind. Also der Röhrenraum, total begeisternd für die Leute, sich die verschiedensten Bauarten von Röhren anzuschauen und auch ins Gespräch zu kommen mit den ganzen Mitgliedern vom Förderverein. Im Maschinensaal die Erklärungen von Jörg Glase zu den verschiedenen Radios. Also bisher wird alles sehr, sehr positiv angenommen und das macht uns natürlich auch froh für die Zukunft. Besuchen Sie uns, wie Rainer gesagt hat, alle halbe Jahre mal. Sie werden immer was Neues entdecken und lassen Sie uns auch gerne Ihr Feedback zukommen. Wir freuen uns über jegliche Anregungen.
2: Marcel, erstmal vielen Dank fürs Gespräch. Du gehst wahrscheinlich jetzt wieder zurück ins Leben des
3: Museums.
2: Genau, ins
3: Getümmel geht zurück in den Sendersaal. Und ja, vielen Dank für die Einladung, Rainer, hat mich sehr gefreut.
2: Und an dieser Stelle, ich sage es immer wieder, großer Dank an die Stadt Königs Wusterhausen. Ohne die würde das alles nicht gehen hier. Wir als Förderverein könnten uns nie so ein Gebäude leisten. Und ich sag mal so, die Stadt hat auch ein bisschen was von uns. Wir bringen ein bisschen Leben rein. Und ich würde sagen, Matthias, da passt der nächste Titel doch total gut dazu.
5: Genau, denn wir wollen Danke sagen. Danke den vielen Ehrenamtlichen der Stadt und überhaupt. Und das tun wir diesmal mit Musik. Board for You singen Thank You. Musik ab.

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1: Und wir machen hier Radio an der Wiege des Rundfunks am Eröffnungstag. Und jetzt begeben wir uns live in das Museum. Matthias, versuch mal, die Mikrofone umzuschalten. Ja, wunderbar, das Mikrofon ist da. Ich begebe mich jetzt hier ins Getümmel. Ich habe jetzt hier nämlich eine wunderschöne blaue Mikrofonleitung und kann mit dieser Mikrofonleitung ganz hervorragend durch das Museum laufen. Jawohl. Zuallererst gehe ich mal hier in die Lötwerkstatt und gucke mal, was hier so los ist. Oh, hier wird gerade gelötet. Jürgen, wie läuft's heute bei dir so?
2: Ich war bis jetzt sehr zufrieden. Im Moment ist ein bisschen Flaute. Wir haben jetzt 10, 11 Bausätze bereits verlötet.
1: Hier sitzt eine Dame. Darf ich kurz stören? Darf ich kurz fragen, wie es dazu kommt, dass Sie hier löten?
3: Weil mein Sohn schon seit Jahren hier in der Lötwerkstatt ist und ich dachte, heute probiere ich es auch mal aus.
1: Und, wie ist es so?
3: Doch komplizierter als gedacht.
1: Und du bist der Sohn?
4: Ja.
1: Wir kennen uns doch schon lange. Wie bist du eigentlich zum Löten gekommen?
4: Durch einen Freund, der das vor mir schon gemacht hat.
1: Ja, hast du mal eigentlich deine Mutter die geschnappt und gesagt, jetzt löten wir mal?
4: Sie wollte sich sowieso das Museum ansehen.
1: Ja, sehr gut. Und wie ist es so?
3: Das Museum ist schön, ja.
1: Aber löten nicht?
3: Na, noch nicht. Mal sehen, wie das Resultat wird.
1: Okay, dann will ich mal nicht weiter stören. Viel Spaß beim Löten noch. Ich laufe mal hier weiter. Guck mal hier, die Kollegen von der Funkenden Zunft. Wie läuft's heute bei euch hier so, die Funkamateure?
5: Super. Die verbreiten den Sonder-DOK FTM 26 zur Eröffnung vom Museum und läuft ganz gut.
1: Sendet ihr über die Antenne, über die wir auch senden?
5: Nein, wir haben extra 70 Meter Kabel gelegt, damit wir ordentlich getrennt sind und am Obstbaum draußen auf der Wiese hängt die Antenne.
1: Ich muss mal gucken, wie lang mein Kabel hier so reicht. Vorsicht, Kabel hier, weil dann reicht das Kabel nämlich bis an die Kasse. Dani Buskatis steht hier an der Kasse. Es ist gerade ein bisschen Nachmittagskaffeeflaute, oder? Aber es war doch richtig voll gerade eben noch.
6: Ja, wir hatten sogar eine Schlange. Es war super.
1: Darf man eigentlich sagen, wie viele Besucher bis jetzt so da waren? Ist es eigentlich...
6: Eine genaue Zahl können wir dir leider nicht verraten, aber wir hatten hintereinander weg beide bis jetzt zu tun.
1: Genau, wissen wir erst beim Abschluss. Sehr schön. Petra, du bist ja schon viele Jahre hier bei uns hier an der Kasse im Museum unterwegs. Also wie fühlt es sich an, so die neue Kasse?
7: Sehr aufregend und spannend, muss ich sagen, ja. Leute sind nett, freundlich, fragen, was kann man alles sehen und was gibt's zu kaufen, macht Spaß.
1: Dann gehe ich mal weiter hier und guck mal, ob ich Besucher finden kann. Gehen wir einfach mal links um die Ecke. Schon sind wir hier beim Modell. So sah das hier früher aus. Darf ich kurz fragen, Museum Funkerberg, bei so einem schönen Wetter, warum ins Museum?
8: Weil es mir aufgefallen, habe ich gelesen im Internet und deswegen bin ich mal hier, um es anzusehen.
1: Sind Sie das erste Mal hier?
8: Ja, das erste Mal.
1: Und wie ist der Eindruck so?
8: Sehr interessant, ja. Schöne Ausstellung.
1: Hören Sie noch Radio selber oder wie kommt dieses sozusagen das Interesse fürs Radio?
8: Radio höre ich auch, ja. Habe auch den Sender jetzt gerade gehört.
1: Unseren Sender und? Ja. Kommt gut?
8: Ja, kommt gut. Wir kommen aus Rehfelde und da war der Empfang, ja, hab gelesen, so 10 Kilometer ungefähr, ne, ist der Empfang, ja.
1: Dann würde ich sagen, viel Spaß. Oh, hier hört jemand unser Programm. Also hier hat ein Hörer, ein Besucher des Museums ein Radio mitgebracht und ich höre mich hier quasi selber. Wie ist es so im Museum?
9: Kriege ich einen Gänseschauer, weil nämlich tagsüber ist ja auf Mittelwelle nichts mehr zu hören. Und dass das Radio jetzt mal hier auf Mittelwelle tagsüber was hören kann, da freut sich das Radio und ich freue mich auch.
1: Ja, wunderbar, sehr schön. So, ich gehe mal weiter hier ins Museum, weil ich ziehe jetzt nämlich das Kabel gerade noch ein bisschen lang. So, und schaffe es damit bis in den Köpenicker Sender. Oh, hier ist voll was los. Und wir haben hier jede Menge Besucher. Wie kommt es am so einem sonnigen Tag ins Museum?
10: Wir sind meine Eltern besuchen und haben das im Zeitung gesehen, dass es heute hier diese Sonderausstellung gibt. Da haben wir gedacht, kommen wir mal vorbei gucken und wurden wir gleich zum Löten eingeladen und haben den Jungen dazu moderiert. Und der hat sich gefragt, ob man das jetzt im Radio hört.
1: Man hört das jetzt im Radio. Du kannst dich quasi jetzt live da hinten im Radio hören, weil wenn du jetzt hier Hallo sagst.
11: Hallo.
1: Und wir sehen uns ja sogar im Radio, weil wir ja hier am Köpenicker Sender die Simulationsgeschichte haben. Wir sehen uns also selber, wie wir sprechen. Ist das nicht toll?
10: Das, in welcher Frequenz sind wir unterwegs?
1: Wir sind auf 810 Kilohertz unterwegs. Ja, bei stolzen 9,9 Watt, da kommen wir 15 Kilometer weit. Also vielen Dank, auf jeden Fall viel Spaß.
10: Ja, danke. Danke Ihnen auch.
1: Ich muss mal hier einmal rumkommen. So, darf ich kurz fragen, am Sonntag bei schönstem Wetter ins Museum, warum?
12: Was Schönes? Weil ich auch mal her wollte.
1: Waren Sie schon mal hier?
11: Nein, noch nie.
1: Jetzt zum Eröffnungstag das erste Mal an der Wiege des Rundfunks und gleich im Rundfunk.
11: Auch im Rundfunk auch noch.
1: Das, was wir hier gerade sprechen, man sieht's ja da, ne? Kann man sehen im Radio hier.
11: Sehen im Radio. Ja. Hören im Radio kann ich mir ja gar vorstellen, aber sehen im Radio.
1: Zur Erklärung, wir haben ja am Köpenicker Sender so eine kleine Station stehen, wo wir Amplitudenmodulation zeigen und dann daneben steht ein Empfänger und dieser Empfänger also empfängt unser Signal und wir sehen das hier auch. Ist es nicht irgendwie toll, das einfach Radio in seiner Funktion zu erleben?
11: Ja, ich kenne das noch, so eine Radios.
1: Ja, aber haben Sie schon mal selbst gesendet? Sie sind jetzt live on air.
11: Da darf ich nicht sagen, versucht illegal.
1: Auf welche Schwarzsendung, an welche wollen wir uns denn da erinnern?
11: Ich habe mal versucht, eine Tippanlage zu bauen mit 27 Megahertz. Ah. Und dann hatte ich irgendwo einen Quarz gefunden, 97 Megahertz, und die hatte einen UKW-Band dann so ein bisschen mal drum gesendet.
1: Aber es ist nicht aufgefallen und mittlerweile wahrscheinlich verjährt.
11: Verjährt, glaube ich. Ja.
1: So, dann würde ich mal sagen, viel Spaß noch weiter im Museum. Ich gehe erstmal ein Stückchen wieder zurück. Matthias, ich bin jetzt auf dem Rückweg für dich zur Info. So, oh, guck mal, da kommen uns ja Besucher sofort entgegen. Welle 370, wir sind ja live, das Museumsradio, live on air. Am Sonntag ins Museum, wie kommt's?
12: Ja, wir sind hier im Urlaub in Bessensee und da habe ich das schon seit, wie lange haben wir es versucht? 4 Jahren versucht, hier reinzukommen. Ja, und heute hat es geklappt.
1: Und wie ist es so?
12: Schön.
13: Sehr schön, kühl vor allen Dingen, angenehm.
1: Ja. Unten im Maschinensaal sind 20 Grad. Also hören Sie selber Radio?
13: Ja, natürlich.
1: Gut, ich würde mal sagen, dann weiter viel Spaß an der Ausstellung. Heute ja das erste Mal offen. Wir machen mal schnell ein Foto. Ja, genau, Selfie natürlich. Also ja, live im Radio Selfies machen. So ist es schön. So, ich muss das Kabel wieder hinter mir herziehen. Jetzt ist auch im Eingang was los und ich habe es schon gesehen, das machen wir schnell noch, Besucher in der Röhrenausstellung. Da muss ich natürlich nochmal hin. Darf ich ganz kurz fragen? Nein, möchten nicht. Okay, wir sind hier live auf dem Museumsradio unterwegs. Ach so, er weiß es, aber er möchte nicht. Gut, so Matthias, ich bin auf dem Weg zurück. Ich habe mittlerweile fleißige Kabelhelfer gefunden.
14: So, jetzt, ich glaube es ja nicht, der Rainer wird langsam fertig.
1: So, ja. So, Matthias. Da bin ich schon wieder zurück, ja. Live aus dem Museum. Ach, Matthias, da draußen tobt das Leben. Es ist richtig schön da draußen.
14: Warum mag ich sowas nicht? Na, ich mag sowas nicht, weil das nicht zu pegeln ist, ne? Ich hoffe, ihr habt es alles verstehen können.
1: Es war live auf alle Fälle und...
14: Das gebe ich zu.
1: Wenn wir dann irgendwann unser Studio in der Audiowerkstatt haben, dann haben wir da auch einen Kompressor davor und dann regelt er das weg.
14: Genau.
1: Ach, das war schön im Museum, ja. Dieter hat es auch live gehört, er nickt mir zu. Ja, sehr gut.
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15: Gesprochen von Jerome. Es ist wirklich passiert und die Nachricht des Monats Juni. Das Museum auf dem Funkerberg ist wieder für Besucher geöffnet. Am 20. Juni wurde der neue Eingangsbereich mit einer feierlichen Zeremonie seiner Bestimmung übergeben. Im Beisein der Bürgermeisterin der Rundfunkstadt und von Vertretern aus Politik und Gesellschaft wurde das Museum ganz offiziell wieder der Öffentlichkeit übergeben. Zu dieser Öffnung sagt Bürgermeisterin Michaela Wiczorek:
16: Ja, ein Willkommen. Ein Willkommensgruß an Bürgerinnen und Bürger und an Besucher, die lange darauf gewartet haben, dass hier das Museum endlich wieder zugänglich ist und Geschichte aus Königs Wusterhausen wieder erlebbar wird.
1: Wiege des Rundfunks kann es nur einmal geben. Was bedeutet eigentlich diese Institution hier, Museum Funkerberg, für die Stadt?
16: Ja, ich glaube, dass dieses Bewusstsein, das Sendebewusstsein der Königs Wusterhausener vielleicht auch mit der Geschichte zu tun hat. Und dieser Stolz, der eigentlich mit der Landmarke des Sendemastes schon ein Stück Heimat symbolisiert. Das ist erstmal so ein erstes Gefühl, was natürlich entsteht, wenn man nach Hause kommt und seinen Sendemast sieht. Und die Geschichte, die dahinter steckt, glaube ich, können wir jetzt noch viel besser erzählen. Vor allem all den neuen Bürgerinnen und Bürgern, die hierher gezogen sind, um die Geschichte noch besser erleben zu können und anfassen zu können. Die Jahre der Bauzeit und des Nichtzugangs haben eigentlich nur immer ein kleiner Personenkreis noch wahrnehmen können. Diese Geschichte nochmal so jetzt noch rauszuholen und sich der zu stellen, passt hervorragend mit den Plänen, die wir als Stadt haben, die Areale des Funkerberges nochmal neu zu überplanen und sie in die Zukunft zu tragen. Und auch da wollen wir innovativ sein. Also eigentlich steht der Funkerberg mit seinen Sendehäusern für die Zukunft dieser Stadt. Sie stand damals für Zukunft und sie steht jetzt nach wie vor für Zukunft.
15: Mit dem Aktionstag am Sonntag, den 21. Juni, steht das Museum Funkerberg dann auch wieder für alle Besucher offen. Und aus Anlass des Tages wurde groß aufgefahren. Der Förderverein Sender Königs Wusterhausen präsentiert mit zahlreichen Aktionen Exponate und Geschichten aus der Rundfunkübertragung. Was die Öffnung des Museums für die Rundfunkstadt bedeutet, sagt uns die Leiterin des Museums, Dr. Christine Olikowski.
17: Wir haben es geschafft, ein denkmalgeschütztes Haus tatsächlich zu sanieren, zu rekonstruieren, einen barrierefreien Eingang, was wirklich ganz, ganz toll ist, dass wir auch Menschen, die eingeschränkt sind, jetzt Zugang zu unseren ganzen Ebenen verschaffen können. Und tatsächlich mein Highlight im ganzen Haus ist die Energiezentrale, die im Maschinensaal aufgestellt ist, die drei Wände, die dort symbolisch stehen für die Energieversorgung, die da früher war, weil die wirklich einfach auch Einblick gibt in die Großflächigkeit, wie auch die Räume bespielt waren. Ist ein unheimlich schönes Gefühl zu wissen, dass die Pforten sich wieder öffnen und wir endlich wieder Gäste im Haus begrüßen dürfen und ihnen die neue Ausstellung, die Transformation des Hauses, dass wir ihnen das alles zeigen können mit alten und neuen Inhalten. Und da sind wir alle, glaube ich, ganz glücklich drüber, dass es jetzt endlich wieder losgeht.
1: Wenn Besucher ins Museum kommen, was sollten sie sich auf alle Fälle angucken?
17: Auf alle Fälle angucken, damals wie heute, die Dauerausstellung. Jetzt ist noch viel schöner, weil wir auf jeden Fall Königs Wusterhausen und auch Zesen als Kernpunkt haben. Das Weihnachtskonzert 1920, die Ursprungsgeschichte des Deutschen Rundfunks und auch die folgenden Sonntagskonzerte, die von KW abgestrahlt wurden, stehen jetzt im Mittelpunkt, ersichtlich an einem Diorama. Es wird alles noch viel mehr in den Vordergrund gestellt, was denn eigentlich Königs Wusterhausen für die Rundfunkgeschichte ausmacht, was unsere Bedeutung ist, warum wir Wiege des Rundfunks sind und natürlich Königs Wusterhausen, die Rundfunkstadt.
15: Ganz fertig ist die neue Ausstellung aber noch nicht. Besonders im neu gestalteten Sendersaal sind noch einzelne Bereiche frei, die in den kommenden Wochen und Monaten neu ausgestaltet werden. Da bietet sich doch ein regelmäßiger Besuch geradezu an. Das Museum Funkerberg ist ab sofort dienstags, donnerstags und samstags geöffnet. Hinzu kommt die Öffnung an einzelnen Sonntagen, wenn zum Beispiel der Dieselmotor angelassen wird oder Welle 370 sendet. Von den Öffnungszeiten unabhängig können Führungen gebucht werden, im Zweifel auch mal Sonntagabend 22 Uhr. Alle Informationen zum Museum findest du unter museum.funkerberg.de. Das Wetter: im Maschinensaal des Sendehauses 1 sind es 20 Grad.
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14: Und es beginnt mit dem 28. Juni.
1: Da ist die erste Vorführung des 1000 PS Deutz Motors im geöffneten Museum. Also wir machen 14 Uhr Einlass, 14.15 Uhr beginnt die Führung, 15.30 Uhr ist Vorführung des Deutz Motors und das wird eine spannende Herausforderung. Das erste Mal gehe ich persönlich mit Menschen hier durchs Museum in diesem neuen Museum. Das wird eine große spannende Sache. Kommt einfach am 28. Juni, 14 Uhr ist Einlass. Es wird ein toller Tag.
14: Und dann ist der 5. 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
14: Und zu meinem großen Erstaunen haben wir nur noch einen weiteren Termin. Es sind nur drei diesmal. 19. Juli um 14 Uhr.
1: Da machen wir Rahltag vom Funkerberg hier mit 9,9 Watt auf 810 Kilohertz. Und genau, es ist deshalb kein Termin, weil der Aktionstag im Juli ist ja quasi schon heute. Aber ich kann schon mal in die Ferne blicken und am 9. August ist das der zweite Sonntag im Monat. Und da machen wir Lichtbogentag. Und wie Sie es gehört, für den Monat Juni wollen wir natürlich auch die Geburtstagskinder begrüßen. Und das sind im Juni
14: der Dieter,
1: Luna,
14: Christian,
1: Carola,
14: Manfred,
1: Anna Luzi,
14: Lutz,
1: Jan
14: und die Petra.
1: Und allen zusammen spielt Gottfried Scheide Happy Birthday.

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1: Herzlich willkommen zur Hörerecke im Juni 2026. Von eurem Hörerpostbearbeiter Detlef werdet ihr alle, liebe Welle 370-Freunde, zum Bestätigungsbeitrag der Posteingänge begrüßt. Per E-Mail und Schneckenpost sind wieder zahlreiche Zuschriften eingetroffen, die heute benannt werden. Bei allen Einsendern bedanke ich mich für die Post. Die Briefschreiber mit Rückportobeigabe erhalten einen besonderen Dank. Von Bernd Seiser haben wir 6 Empfangsberichte zu unseren Sendungen im März und April auf Kurzwelle, im Internet und bei Radio HCJB erhalten. Uwe Leisterer hat 3 Empfangsberichte für unsere Sendungen auf der Mittelwelle 810 kHz und den Kurzwellen 6095 und 3955 kHz im April zugesandt. Unsere Internet-Live-Sendung vom 19. April verfolgten Eva Lorenz, Gottfried Scheide, Peter Krüger und Michael Wosnitzka. Matthias Wiegand hörte am 26. April unsere Aussendung auf der Kurzwelle 6070 kHz. Weitere Hörer waren Siddhartha Bhattachary in Indien sowie Ding Lu und Gang Zihang in China, die per WebSDR eingeschaltet waren. Am 24. Mai hörten Thomas Becker und Michael Lindner auf der Kurzwelle 6070 kHz unsere Sendung. Die Hörer berichten von vielen Störungen auf der Frequenz. Die Kurzwelle 6095 kHz wurde am 3. Mai nahezu störungsfrei von Arnold Heiles, Dieter Leupold, Dirk Hähnel, Michael Willruth, Reinhard Priese, Norbert Bachmann, Helmut Matt, Thorsten Brandenburg und Uwe Schlickfluss empfangen. Außerdem hörte noch Uwe aus Hohenschönhausen und André Bernhard die Sendung. Weitere Hörer der Sendung vom 3. Mai auf 6095 kHz waren Adam Amirkanov in Rumänien, Juan Carlos Perez in Spanien und Andrew Kuznetsov in Lettland. Am 10. Mai war bei Fritz Walter Adam die Kurzwelle 3955 kHz zum Hören unserer Sendung eingeschaltet. Des Weiteren haben Rob den Böhr in den Niederlanden und Silvestro Tanini in Italien die Kurzwelle 3955 kHz zum Empfang benutzt. Detlef Jürg hörte am 9. Mai auf der Kurzwelle 3995 kHz bei Radio HCJB den Sendebeitrag vom Funkerbergmuseum. Manchmal bekommen wir auch falsche Empfangsberichte. Unser junger Hörerfreund Erik Olivan Oreus schreibt in seiner Post, dass er am 23. April in den späten Abendstunden auf der Mittelwelle 810 kHz eine Musiksendung gehört hat. Das war nicht unsere Sendung. Die Hörerecke für Juni 2026 ist an dieser Stelle abgearbeitet. Alle Hörerfreunde, deren Post bis kurz vor Aufzeichnung des Sendebeitrags auf dem Funkerberg eingetroffen ist, wurden genannt. Bis zur nächsten Ausgabe, Guti X, guten Empfang und alle guten Wünsche von eurem Hörerpostbearbeiter Detlef.
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3: Matthias.
4: Ja.
3: Plauderei vor 3.
4: Ja.
3: Eigentlich wollten wir ja unbedingt mal über die Welle 370 App sprechen, die du entwickelt, gebaut, zum Laufen gebracht hast.
4: Genau.
3: Aber es ist halt kompliziert.
4: Ich mache es in Kurzform, weil wir werden das in einer KI-Sendung auch nochmal das Thema Programmierung aufgreifen. Also ich habe ursprünglich eine iOS für Apple-Geräte-App gemacht, die es aber nicht in den App-Store geschafft hat, weil Apple der Meinung war, die ist zu simpel, mehr Funktionen werden angebracht.
3: Und ich habe sogar einen amtlichen Welle 370 Zettel geschrieben, wo ich mit Stempel bestätigt habe, dass das eine geile App ist.
4: Also ich habe ganz viel beigebracht, das hat so nicht funktioniert. Dann bin ich einfach zu Android übergegangen, weil der Rainer meinte, die meisten Hörer bei uns haben doch sowieso Android-Handys. Vielleicht ist das so. Die habe ich fertiggestellt und die kann man sich tatsächlich installieren. Der Rainer wird gleich sagen, wo man die findet.
3: Man findet die, indem man uns als welle370@funkerberg.de eine E-Mail schreibt und dann gibt es von mir eine Antwort dazu. Und wir haben schon erste Hörer. Liebe Hörer, wenn ihr über die Welle 370 App hört, dann teilt uns bitte unbedingt eure Erfahrung mit.
4: So, was tut die App? Ganz kurz erklärt. Einerseits zeigt die einen Countdown an, wann die nächste Sendung stattfindet. Sie wird euch 15 Minuten vor der Sendung dran erinnern, dass die gleich losgeht. Und natürlich könnt ihr mit der App den Stream hören und müsst nicht immer diese Adresse da suchen und eingeben, sondern ihr könnt es einfach mit der App hören.
3: Genau, und das funktioniert ganz hervorragend. Also ich habe jetzt die App hier gerade auf und wenn ich jetzt den Stream einschalte, mache ich gleich, dann kann ich mich nochmal selber hören, wie ich erzähle, dass ich den Stream gerade einschalte.
4: Oh, so viel Verzögerung, oder?
3: Ja, ja, genau. Das ist wenig eigentlich. Das sind ja nur ein paar Sekunden gewesen jetzt hier. Das war, ja. Ist, genau. Aber es wird. Ich finde es toll, weil die macht nicht mehr als das, was man braucht, die App. Und falls irgendjemand Beziehung zu Apple hat, bitte sorgt doch mal dafür, dass wir mit der Welle 73 App in den Apple Store kommen, weil das Ding ist einfach geil. So, und jetzt haben wir ja am Anfang der Sendung schon gesprochen mit Thorsten und mit Max Berger, die jetzt wir zwischendurch ins Museum geschickt haben, um sich mal ein bisschen das Museum anzugucken. Und wie sind denn so eure Eindrücke?
5: Sehr schön geworden. Wir haben auch die Vorführung des Dieselmotors kurz mit uns angeschaut und dann hatten wir Termine hier am Mikrofon.
3: Genau, und Thorsten?
6: Ja, ist schön und ja, sind die Sachen so, wie man das erwartet. Und hier unten diese Ausstellung über die Weihnachtskonzerte 1920.
3: Genau. Und seid ihr denn auch mal Aufzug gefahren?
5: Ja, natürlich, weil er humpelt ein bisschen. Da habe ich gesagt, wir fahren Fahrstuhl.
3: Liebe Leute, wenn ihr einen Geheimtipp haben wollt im Museum, dann geht in den Aufzug unten in den Maschinensaal rein und drückt die alleroberste Etage. Und dann fahrt ihr nach oben und da der Aufzug ja aus Glas ist, erhebt sich dann der Funkerberg vor euren Füßen.
4: Und wenn er das abends macht, bei Sonnenuntergang, das ist wirklich fantastisch.
3: Abends ist das Museum zu.
4: Naja,
3: also wer abends eine Führung bucht, der kann das dann auch abends mal machen. So, damit ist die Sendung für heute schon geschafft. Was hattet ihr so für einen Eindruck? Also hier mal wieder live auf live. Achso, genau. Habe ich übrigens genau. Ihr macht ja sonst eigentlich keine Live-Sendungen.
5: Genau. Ganz, ganz selten, dass wir mal live im Radio zu hören
3: sind. Ich sage mal, live ist das Beste, weil live sorgt für so ein bisschen Adrenalin-Grundpegel.
5: Das merkt man bei deinem Radiokollegen.
3: Also Matthias ist nicht so, also ich
4: finde Planung schön.
3: Sind wir in der Plauderei? Ja, wir sind in der Plauderei.
4: Ja, wir plaudern.
3: Ja, genau. Können wir mal ausplaudern. Also Matthias und ich, wir mögen beide Pläne. Mit dem Unterschied, dass Matthias gerne möchte, dass die Pläne eingehalten werden und ich für alle Planänderungen immer gut zu haben bin, wenn mir die irgendwie...
4: Sobald jemand den Kopf in die Tür steckt und mit irgendeinem Thema kommt, zack, ist er dabei.
3: Kai, du steckst gerade hier den Kopf durch die Tür, also ja, Kai genau. Knör, Dr. Kai Knör vom... Was bist du eigentlich offiziell? Kai, ja, ein altbekannter Welle 73 Mitmacher, genau.
7: Das war gar nicht geplant, dass ich hier mitmache.
3: Natürlich nicht. Eigentlich bist du ja sozusagen erstens in der Gesellschaft, fällt mir der Name nicht ein, wie heißt Rundfunk und Dings hier?
7: Studienkreis Rundfunk und Geschichte.
3: Das meine ich, genau. Und du bist ja an der Uni in Potsdam unterwegs in Mediengeschichte.
7: Mediengeschichte, Medienwissenschaft, ja.
3: Genau.
7: Und natürlich ist Radio immer wieder mal unser Thema und dann müssen wir natürlich hier immer vorbeikommen. Wenn wir Audio gestalten, dann sind wir bei euch irgendwann.
3: Wie sieht's denn jetzt eigentlich aus? Du bist ja heute jetzt in der Ausstellung unterwegs gewesen. Wie hat's dir denn so gefallen?
7: Unfassbar. Also ich wusste gar nicht, wie groß dieses Haus ist und was man hier draußen machen kann. Also die Baustellenjahre waren ja lang und es ist fantastisch geworden. Also großes Kompliment und alle sollen vorbeikommen. Es ist wirklich sehr, sehr sehenswert hier.
3: Du erlebst mich sprachlos.
4: Das ist eigentlich ein super Schlusswort,
3: ja,
4: oder?
3: Ja, besser geht's nicht. Liebe Leute, habt Spaß, genießt die Welt, kommt auf den Funkeberg Königswusterhausen wie des Rundfunks und ich sage tschüss.
4: Macht's gut, Nachbarn.
5: Auf Wiedersehen, bis zum nächsten Mal.
6: Ja, ich sage natürlich auch tschüss. Ja?
3: Genau.
6: War sehr schön, ja.
3: Und wie immer am Ende unserer Sendung spielen wir die Europa-Hymne, gespielt von der United States Navy Band. Habt einen schönen Monat. Wir hören uns. Danke. Tschüss.
4: Tschüss.

0: Hallo, ich bin's, eure Lilli Vanilli. Und heute darf ich mich am 31. Dezember zu einer Spezialausgabe hier auf unserem liebsten freien Radio Helsinki melden. Als Abschluss des Radiojahres habe ich mir gedacht, heute möchte ich einmal nicht nach draußen schauen, sondern hören, was sich eigentlich drinnen so tut. Hier bei uns im Radio Helsinki Funkhaus in der Schönaugasse. Mitte Dezember haben wir ein kleines Winterfest gefeiert mit der Belegschaft und ein paar Friends of Helsinki. Und da habe ich ein paar Leute ins Vorproduktionsstudio eingeladen, so ein bisschen ohne genauen Plan, ganz frei und nach dem Motto, na, jetzt bist ja eh schon da. Magst vielleicht auch kurz was erzählen? Mich hat interessiert, wie bist du eigentlich ins freie Radio gekommen? Was taugt dir dran und warum bist du geblieben? Ich habe nicht mit allen gesprochen, das wäre sich zeitlich auch gar nicht ausgegangen. Ich habe mir einfach die ersten motivierten Leute geschnappt. Und was jetzt folgt, das sind keine Interviews im klassischen Sinn, sondern kurze Gespräche und Gedanken. Dazwischen hören wir immer wieder Dinge, die hier schon länger herumklingen. Alte Sendungen, Jingles, Archivmomente. Wir hören das heute am 31. Dezember 2025, ein Tag, an dem man gerne ein bisschen zurückhört und vielleicht auch ein wenig nach vorne. Das hier sind Geschichten aus dem Funkhaus. Warum wir Radio machen.
1: Der ist damals das geworden und dort ist er eine Zeit lang geblieben und dann, ja, das hat er dann eine Zeit lang gemacht und dann ist er überhaupt noch woanders hingegangen und dorthin und ist dann das geworden, ja. Und ja, und natürlich sie habe ich auch kennt. Ich meine, die ist damals gerade ganz groß geworden und ist dann dorthin gegangen und ist das geworden. Das ist sie ja jetzt auch. Und ja, der überhaupt, der dem habe ich ja praktisch hier alles gezeigt, was er kann. Ich meine, wirklich. Und nein, die habe ich alle kennt, die habe ich alle kennt sowieso. Ja, die. Und nicht nur so, gell, ich meine, wirklich eng war mit die so, gell. Also, so war das damals im Radio Helsinki.
2: Hallo, mein Name ist Babsi. Manche kennen mich als Basia. Das ist mein Name auf Polnisch.
3: Cześć, moje imię jest Basia i ty słuchasz właśnie Wolne Radio z Grazu, Radio Helsinki.
2: Ich war sehr lange hier Praktikantin. Und was bin ich jetzt? Baby. Ich bin euer Baby.
0: Liebe Babsi, wie kommst denn du überhaupt zum freien Radio?
2: Ich meine, die Story ist ziemlich peinlich, weil ich habe einfach die Sticker überall in der Stadt gesehen und ich war so, oh mein Gott, ich muss unbedingt da auch mal dabei sein. Und dann bin ich in irgendeinem Sommer einfach bei euch reingegangen. Dann hat mich ein junger Mann zu dir gebracht nach hinten und du bist im Schneidersitz vor dem Computer gesessen, warst so, ja, komm morgen wieder. Habe ich meinen Lebenslauf schon geschrieben, schön ausgedruckt. Du hast ihn dir nicht durchgelesen. Und meintest dann, ja, super. Dann habe ich ein paar Kulturkalender mit dir gemeinsam gemacht, habe mir jedes Mal in die Hose geschissen, wo ich genau hier gesessen bin und du gesagt hast, nee, mach mal.
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1: Hast du vielleicht eine schöne Erinnerung in Verbindung mit Radio Helsinki? Fällt dir da spontan was ein?
2: Nicht nur eine. Ich glaube, der ganze Prozess von hier sein und hier euch alle kennenlernen, ist eine große, schöne Erinnerung. Ich finde unsere Feierabende ganz toll. Alles. Ich bin ja hier sehr oft, obwohl ich hier nichts zu tun habe, einfach da sitzen und meinen Kram erledigen. Aber ich genieße jeden Moment im Radio.
1: Hörst du, Babsi, sei ehrlich, hörst du Radio Helsinki?
2: Tatsächlich nicht so oft, wie ich es gerne tun würde. Immer wenn ich Radio höre, wo ich mir so denke, oh, jetzt was tun, das ist meistens, wo Musikpuls landen, also irgendwann in der Nacht. Ich arbeite ja sehr viel. Aber ich nehme es mir vor, das ist mein Neujahrsvorsatz. Hier starte ich, dass ich ganz viel mehr Radio Helsinki hören werde. Die OGs werden sich erinnern. Ich habe einen Jingle aufgenommen letztes Jahr. Der war ganz toll mit ein paar alten Freunden aus dem Gymnasium. Und da haben sie ihre Neujahrsvorsätze gesagt. Und von allen dort, zufälligerweise, war es der Neujahrsvorsatz, mehr Radio Helsinki zu hören. Und das kopiere ich hier und sage, das ist mein Vorsatz.
3: Hi, wir sind Ali, Pia und Sophia.
4: Was ist eigentlich euer Neujahrsvorsatz?
5: Ja, mehr Radio Helsinki hören auf 92,6.
2: Ich habe ja im Gymnasium meine VWA, also meine Matura-Arbeit, über freie Radios geschrieben. Und die sind hier jetzt verpflichtend.
6: Radio Helsinki. Rotzfrech.
2: Meine Arbeit nennt sich Wellen der Unabhängigkeit, der Ursprung und die Signifikanz der freien Radios in Österreich. Und ich lese euch jetzt die Einleitung vor. Seit dem Sommer 2023 arbeite ich freiwillig im ersten freien Radio in Österreich, Radio Helsinki. Daran, wie nervös ich am Tag meines Bewerbungsgesprächs war, kann ich mich noch genau erinnern. Ich wollte unbedingt Teil des Radios werden. Begonnen habe ich mit einem Praktikum in der Kulturredaktion, wo mir die Moderation für die Sendung des Kulturkalenders übergeben wurde. Die Sendung lief dreimal die Woche, jede Ausgabe wurde einmal wiederholt. Später half ich in verschiedensten Redaktionen aus und sammelte viele Erfahrungen. Meine eigene Sendung im Radio zu hören, Lob und Anerkennung von anderen SendungsgestalterInnen zu bekommen und das Gefühl zu haben, dass meine Stimme gehört wurde, war sehr ergreifend. Ich arbeitete die meiste Zeit über mit der Leiterin der Kulturredaktion, Lilly Jagel, zusammen, die mich durch alle Herausforderungen und Aufgaben, welche ich bei Radio Helsinki aufsammelte, betreute. Sie teilte ihre Erfahrungen mit mir und leitete meinen Weg in die Medienbranche. Sie ermutigte mich stets, mein Bestes zu geben und bestärkte mich im Glauben an meine Leistung. In dieser Zeit habe ich mich viel mit dem Konzept und der Geschichte des Rundfunks befasst und habe dadurch eine große Vorliebe für das Thema bekommen. Ich lernte das Radio zu lieben und möchte dem Leser das wundervolle Konzept der Community-Medien näher bringen. Von der langen Geschichte des Mediums in Österreich, der Nachforschung seiner Daseinsberechtigung und Wichtigkeit bis zu Aussichten auf die Zukunft des Radios. Diese Arbeit soll ein gerundeter Überblick des nicht kommerziellen Rundfunks dienen.
1: Wahnsinn! Wow. Voll super! Ah, ja. Das wird schön klingen.
2: Super!
7: Danke, Babsi!
6: Ja, hallo, ich bin der Nikita. Ich war Projektkoordination und Redaktion in mehreren Redaktionen. Und jetzt aktuell fungiere ich als Vorstandsmitglied, als Schriftführer. Und wie ich zum Radio gekommen bin, war über die Redaktionsarbeit, beziehungsweise habe ich mich damals beworben auf die Stelle für die Redaktionskoordination für von unten. Bin allerdings nicht genommen worden, allerdings hat es geheißen, ich würde so laut meiner Bewerbung ganz gut dazu passen. Und dann habe ich einfach mal vorbeigeschaut und dann auch gleich mal die ersten Sendungen gemacht. Das geht ja beim freien Radio recht schnell, dass man reinkommt. Und jetzt müsste ich nachrechnen, ich glaube so halbes, dreiviertel Jahr später habe ich dann angefangen zu arbeiten als Projektkoordination für Refiction Radio damals und später dann ein Digitalisierungsprojekt. Ist Herbert Kickl ein Faschist? Warum? Warum nicht?
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6: Hallo liebe Hörerinnen und Hörer, willkommen bei Radio Revolt. Wie ihr schon vor dem Jingle gehört habt, geht es heute um Faschismus. Genau.
1: Von welchem Zeitraum sprechen wir? Also wann war dein Start im freien Radio?
6: Ich glaube, das war im März 22 und Dezember 22 habe ich dann angefangen zu arbeiten und das bis Ende Juli 2025. Dann ist meine Anstellung nahtlos übergegangen in meine Vorstandsfunktion.
1: Wie ist es eigentlich dazu gekommen? Also hast du dir das vorher schon, hast du mit dem schon geliebäugelt, einmal im Vorstand von Radio Helsinki sein?
6: Waren dunkle Mächte am Werk. Na, es war dann schon ein bisschen auch die Wehmut irgendwie, mit dem Radio nichts zu tun zu haben. Und es hat sich dann so angeboten, weil vom vorherigen Vorstand viele ausgeschieden sind, beziehungsweise sich zurückgezogen haben. Und das hat dann eigentlich ganz gut gepasst. Und dann haben wir gedacht, eigentlich ist es eine spannende Herausforderung, das jetzt mal von der Seite zu machen, wenn man es von der Angestelltenseite erkennt und jetzt quasi von der demokratischen, vereinspolitischen Seite die Entscheidungen oder das Radio mitzugestalten, in dem Entscheidungen getroffen werden.
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1: Wenn man in die Zukunft blickt, das musst du als Vorstandsmitglied ja sowieso immer im Hinterkopf behalten, wie geht's weiter mit dem freien Radio? Gibt es da schon eine kleine Vision?
6: Wir werden Radio Helsinki zum größten freien Radio in Graz aufbauen. Das haben wir aber schon geschafft, wie ich auch bei meiner Rede beim 30-Jahre-Fest verkündet habe.
13: Ich bin Teil des neuen Vorstands. Ein Teil des Vorstands sitzt hier, der andere zwei Teile sind hinter euch. Sie sind unter euch. Wir sind angetreten, um Radio Helsinki nicht nur zum besten freien Radio in Graz zu machen, sondern auch zum größten und modernsten freien Radio in Graz. Und ich glaube, wir haben diese Ziele schon jetzt erfüllt. Danke für den bescheidenen Applaus. Drei Jahrzehnte Radio Helsinki sind kein bloßes Messen von Zeit, sondern ein leuchtendes Kontinuum aus Stimmen, Visionen und widerständiger Immigration, das sich wie ein vielstimmiger Klangkörper durch die Stillen des Konformen fräst und Horizonte öffnet, wo zuvor nur Schweigen herrschte. In diesem Moment stehen wir nicht nur mit den Lebenden, sondern auch in geistiger Verbundenheit mit all jenen, die vor uns gesendet, geträumt, geschnitten und gehofft haben, und wir tragen ihr Vermächtnis wie ein flammendes Archiv in die Zukunft. Möge Radio Helsinki auch weiter ein pulsierendes Nervenzentrum freier Öffentlichkeit sein, ein funkelnder Leuchtturm im Nebel der Beliebigkeit, ein unerschöpflicher Quell ungezähmter Gedanken und solidarischer Utopien. Das war jetzt ChatGPT.

0: doch nicht gesagt!
1: Na, ich glaube, es gibt viele Herausforderungen, die einerseits medienpolitisch sind, beziehungsweise auch medientechnologisch. Mit dem war ich ja bei meinem Projekt viel beschäftigt, weil es eben eine Medienkonvergenz gibt, also dass diese klassischen Kanäle in dieser Trennung so in der Regel nicht mehr aufrechterhalten werden, sondern so eine multimediale Mischung stattfindet. Und das wird eine Herausforderung sein für Radio als eines der ältesten Medien, Rundfunkmedien. Und gleichzeitig haben wir natürlich starken politischen Druck, also durch den Aufstieg oder durch die Dominanz der in Klammern extremen, in Klammern zu Rechten, in Österreich, auf der Welt und so weiter, sind freie Medien besonders unter Druck. Und wir sehen ja, wie in der Steiermark besonders die freie Kulturlandschaft unter Druck gesetzt wird, und das wird auch uns als Radio herausfordern. Und das sind Herausforderungen, wo ich hoffe, dass ich auch in meiner Vorstandsfunktion unterstützend wirken kann.
2: Jetzt ist noch Platz für abschließende Worte und Grüße an alle da draußen, die zuhören? Oder an deine Mama?
1: Ich würde gerne die Leute grüßen, die glauben, dass sie nie gegrüßt werden und noch nie gegrüßt worden sind. Wer immer ihr seid und wer ihr zuhört, fühlt euch gegrüßt, umarmt und in mein Herz geschlossen.
2: Auch von mir an dieser Stelle ganz, ganz liebe Grüße.
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4: Mein Name ist Manfred Kinzer, ich bin der Programmkoordinator und Öffentlichkeitsarbeiter hier bei Radio Helsinki. Ja, hauptsächlich das.
5: Manfred von der Von Unten Redaktion war am Dienstag für euch dabei und hat mit den AktivistInnen und solidarischen Menschen gesprochen.
6: Sie haben sich da festgeklebt?
7: Ja, nur verbal.
6: Warum machen Sie das?
8: Oh, weil wir jetzt die einfachsten Schutzmaßnahmen von der Regierung einfordern. Das ist einmal Tempo 100 und den Stopp von neuen fossilen Gas- und Ölprojekten.
6: Da geht nichts weiter von der Regierung?
8: Nein.
6: Wie geht es bei euch weiter? Jetzt hat sich schon ein bisschen institutionalisiert, euer Protest. Was kann man da noch draufsetzen?
8: Ich würde sagen, wir haben auf jeden Fall noch ein paar Eskalationsstufen im Petto. Man darf die nächsten Wochen und Monate Bestand bleiben, wie es weitergeht.
2: Wie lange bist du schon angestellt im Radio? Beziehungsweise wie lange bist du schon im Radio dabei?
4: Ich bin 99 zu Radio Helsinki gekommen und seit 2013 angestellt.
2: Wie bist du zum freien Radio gekommen?
4: Als erstes habe ich den Mocke interviewt für eine linke Untergrundzeitung. Und dann habe ich mitbekommen, dass im 99er das Herbstfenster gibt, den Herbstfunk, und da bin ich eingestiegen als Sendungsmacher.
2: Und dann, wie war der Start damals, 1999? Das klingt jetzt 2025 schon sehr lang her.
4: Ja, ich habe eine Sendung gemacht über Kein Mensch ist illegal und eine über eine Arbeitsloseninitiative, die es damals gegeben hat, die europäische, mit einer Freundin damals. Die zwei Sendungen habe ich gemacht und habe Lust kriegt auf freies Radio.
9: Du, Wolfram, bist du sicher, dass dort das Radio Helsinki ist?
10: Ich habe ja gelesen, freies Radio.
9: Na, das heißt ja Radio Helsinki, freies Radio Graz.
10: Freies Radio Graz?
9: Ja, auf 92,6 in Graz.
11: Graz, ich liebe dich.
4: Wirklich spannend oder lustig waren die Sendungen aus den besetzten Häusern. Also 2008, 2009 war das, glaube ich, da hat es eine Hausbesetzungswelle gegeben in Graz. Das war wirklich lustig, da haben wir uns wirklich sehr intensiv damit beschäftigt. Auch so mit Telefonschaltungen und so weiter. Also ja, das war wirklich lustig.
2: Mhm.
4: Und da sind wir auch viel gehört worden von der Politik, glaube ich.
12: Weil wenn du nämlich hinten gehst, dann bist du sofort weg. Weil dann stehst du nur mehr in der Polizei allein.
13: Okay. Ja, es ist sehr eindeutig, was die Leute schreien. Sehr deutlich, dass die Presse nicht weg muss. Und will die, also die Leute, die offensichtlich schon noch besser da sein,
12: Hört ihr das?
13: Was tun die?
12: Also es ist so, was ich jetzt gehört habe, das sind die Demonstranten, die noch an der Mauer sitzen. Mhm. Es sind die Demonstranten, die bei der Mauer sitzen, bei der Tor sitzen. Und es nehmen jetzt die ersten Polizei. Ich lasse mal euch hören.

0: Gudrun, ja. Ich gehe jetzt einmal weg und werde kurz sagen, was Sache ist.
1: Ich rufe dich
0: also,
1: nochmal an.
0: So, ganz, nein, es geht gut, ich habe genug Power.
1: Okay.
0: Die Geschichte ist die.
2: Da gibt es eine lustige Geschichte dazu. Unser, wir hatten ja von Anfang an Presseausweise. Die haben nur ein bisschen verspielter ausgeschaut als jetzt. Und die sind nicht so ernst genommen worden. Und bei einer Hausbesetzung in der Grazbachgasse wurde mein Presseausweis nicht akzeptiert. Und dann habe ich eine Maßnahmen- und Richtlinienbeschwerde gemacht und gewonnen. Und danach haben wir schönere Presseausweise gemacht. Und seither werden sie akzeptiert im Großen und Ganzen.
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5: Wenn du in die Zukunft blickst, du hast ja jetzt schon viel von der Vergangenheit berichtet, aber wie stellst du dir die Zukunft vom freien Radio überhaupt und auch vom Radio Helsinki im Speziellen vor?
2: Ich glaube, die freien Radios gehen eine spannende Zeit entgegen mit der neuen Regierung, mit der neuen Medienpolitik und sind gut beraten, sich viel Feedback zu holen von ihren Hörerinnen, überhaupt ihre Hörerinnen besser anzusprechen. Zum Beispiel bei Radio Orange, ein Wiener freies Radio, das ein Mandelprogramm hat, immer kurz vor Punkt beginnt und auf Hinweis auf die nächsten Sendungen, auf Schwerpunkte, auf was auch immer, und das durch den Tag führt quasi.
5: Mhm.
2: Dass das dem Hörer, der beim freien Radio ja oft überrascht wird durch harte Übergänge, ein bisschen leichter macht zu verstehen, worum es da geht.
5: Mhm.
2: Also das ist noch an der Hörbarkeit arbeiten, was jetzt nicht irgendwie dem Nachhöranspruch von freien Radio im engeren Sinn nahe kommt, aber ich glaube, ja, die freien Radios kriegen ja auch Förderungen von der öffentlichen Hand, von dem her werden sie da sich überlegen müssen, warum sie existieren und warum und vielleicht auch vermittelbarer werden.
5: Mhm. Ich stelle mir die Umsetzung von so einem Mantelprogramm relativ schwer vor, aber da bin ich schon gespannt auf deine guten Ideen im nächsten Jahr.
2: Mhm.
5: Vielen Dank, Manfred, aber es ist noch Platz für Gedanken.
2: Das war mein Hauptgedanke. Vielleicht noch ein Wunsch. Gebt uns Feedback, gebt den Sendungsmachern Feedback, geht auf unsere Website, schreibt, wie euch was gefallen hat. Wenn euch was nicht gefallen hat, schreibt das auch. Die meisten machen das ehrenamtlich und freuen sich über Feedback, glaube ich. Das ist wichtig für uns.
5: Also redet's mit uns.
2: Danke fürs Zuhören.
5: Danke fürs Zuhören. Wir reden ja immer nur in eine Richtung, aber es redet eigentlich nie wer zurück.
2: Selten, ja.
5: Ja,
6: ja, ja, und nicht Kommerzradio, ich höre nur mehr FM4. Ich war ganz schockiert. Naja, also ich glaube, ich gestern war ich so schockiert, ich gehe zum Kastner, weil ich diese Sunnyside Up Compilations kaufen wollte. Ist eine ganze, bei die haben wir neu umgebaut und es ist halt Bob und ich weiß nicht, bei diesen Samplern so eine Spalte FM4-Charts. Nur FM4-CDs beim Kastner.
2: Ja.
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2: Ich war auf Jobsuche. 2020 war ich auf Jobsuche und dann habe ich das Stellenangebot gesehen und dann habe ich mir gedacht, ja, ich bewirb mich und bingo.
1: Und war dir Radio Helsinki vorher schon ein Begriff?
2: Ja, voll.
1: Ja.
2: Voll. Ja.
1: Als begeisterter Zuhörender oder?
2: Nein, aber ich habe schon vor Jahren schon Sachen gemacht im Radio Helsinki. Ich kenne den Christian Pointner, meinen Technikkollegen, schon seit Ewigkeiten. Ich bin seit über 20 Jahren im Grazer Kulturbetrieb tätig und kenne natürlich alle.
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1: Du bist ja auch selber ab und zu hier auf Radio Helsinki zu hören, nicht nur bei so Spezialprogrammen wie heute, sondern du betreust ja auch eine Sendung mit.
2: Genau, ich mache mit dem Verein Mur.at die Sendung Netzrauschen, Sendung über Netzkunst, Netzpolitik, ja.
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0: Hallo und herzlich willkommen bei Netzrauschen, die Sendung von Ruhr.at mit Themen rund um digitale Gesellschaft, Medienkunst und Netzpolitik. Mein Name ist Gernot Duttner und ich darf heute diese Ausgabe moderieren. Wir senden heute live.
1: Und letztens, lieber Gernot, warst du auch auf Radio Helsinki zu hören, auch wie hier jetzt im Interview und anschließend auch live auf der großen Stage. Wir haben ja vor kurzem 30 Jahre gefeiert und mitgefeiert hast auch du als DJ Henry Boots. Hast du uns da eingeheizt und wir haben dein DJ-Set nachhören

0: Also was denkst du, wo gehen wir hin mit Radio Helsinki oder überhaupt mit den freien Radios oder dem freien Rundfunk in Österreich?
1: Wo gehen wir hin? Schwer. Also über solche Sachen machen wir kaum Gedanken und hoffe, dass das einfach immer für uns so weitergeht. Auf alle Fälle wird sie wahrscheinlich was ändern, so wie sie alles immer ändert. Und da muss man dann halt schauen, was will die Gesellschaft, was will die Politik, was will die Politik mit den freien Medien? Soll das immer nur Radio bleiben? Aber sicher, ja. Man, Radio hat die volle Berechtigung und Radio boomt, glaube ich, auch irgendwie, weil es so viele neue Sender in Österreich gibt. Deswegen macht man keine Sorgen und glaub, solange es nicht einen argen politischen Umbruch gibt, vor dem wir ja kurz davor gestanden sind, wird es uns weiterhin gut gehen und wir werden uns weiterentwickeln, wie wir das tagtäglich machen und versuchen.

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2: Ja, hallo, ich bin Akteurin Ruxi. Ich habe seit Ende Mai die strategische Geschäftsführung eigentlich im Verein übernommen. Davor, ganz spannend, war ich nicht mal ein Jahr Sendungsmachende hier. So habe ich gestartet.

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1: Salut!
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1: So hast du gestartet und so ist es jetzt ja auch. Deine Sendung gibt es ja nach wie vor zu hören. Vielleicht kannst du kurz über deine Sendung auch erzählen und gerne auch in der Sprache, in der die Sendung auch ausgestrahlt wird.
2: Also meine Sendung ist die rumänische Sendung am Donnerstag. Es heißt Ai Auzit. Übersetzt auf Deutsch ist das, hast du gehört? Und da probiere ich so unterschiedliche, für mich hauptsächlich spannende Themen und hoffentlich auch für die rumänische Community in Graz. 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
2: Was ich mir in der Zukunft ein bisschen wünsche, ist, dass wir mehr über unsere wie das schön auf Englisch heißt, Corporate Identity reden, so wie schauen wir in der Öffentlichkeit aus, würde ich uns ein bisschen präsenter machen. Ich habe den Eindruck, eben weil ich erst seit eineinhalb Jahren im Radio bin, habe ich den Eindruck, dass wir nicht alle Leute erreichen, die wir erreichen könnten und die etwas davon hätten, wenn sie uns ein bisschen regelmäßiger hören würden. Und dass wir dich auch als strategische Geschäftsführerin in meinen Tätigkeiten aufnehmen und dass wir diese Leute irgendwie erreichen können. Ich finde, das leisten wir uns tatsächlich, eben herzukommen, einfach auszuprobieren, schauen, ob dir euch das Medium überhaupt taugt oder nicht, weil im Endeffekt sind so Community Radios eben darauf basiert, dass wir alle eine Geschichte haben, alle was Wichtiges zu sagen haben, was uns beschäftigt, und vielleicht gibt's ZuhörerInnen, die unsere Geschichten oder Wörter im Radio auch zuhören können. Also in der Schönaugasse 8 sind unsere Türen zu Büroöffnungszeiten immer offen.

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1: 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Schön, dass du anrufst. Du erreichst uns leider außerhalb unserer Büroöffnungszeiten. Diese sind im Sommer Montag und Donnerstag von 9 bis 12 und Dienstag von 4 bis 7. Die Öffnungszeiten findest du auch auf unserer Website unter helsinki.at. Wir wünschen dir einen schönen Sommer und wir hören uns.
2: Ich bestehe immer, ich habe wenige Ideen, aber ziemlich fix, ziemlich hart imprägniert. Ich denke immer noch, dass wir ein bisschen hörbarer, sichtbarer werden können, weil die Projekte und die Sendungen, die wir da machen, einfach zum Hören sind. Und man kann das so aufblasen und das super wichtig machen in diesen Zeiten, wo Zensur ein Thema ist, was man überhaupt sagen darf oder nicht darf, welche Seite man nimmt oder nicht nimmt. Ich denke, dass es einfach wichtig ist, ein offenes Dialog zu behalten, Sachen von unten zu betrachten.

0: und einfach dazu beizutragen, dass Teile der Community, die nicht unbedingt sichtbar oder hörbar sind, sichtbarer oder hörbarer werden. Und das schaffen wir da mit dem Geld, das wir bekommen. Und was ich leider bemerkt habe und befürchte, ist, dass trotz unseren Jahresberichte, die wir immer ablegen, diese Arbeit, die wahnsinnige Arbeit, die zum Großteil auch sehr viel Ehrenamt beinhaltet, diese wahnsinnige Arbeit, die wir leisten, nicht unbedingt so ernst genommen wird. Und ja, ich finde es schade und ich bemühe mich, das sichtbarer zu machen, hörbarer zu machen.
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2: Ich bin die Lina und ich bin der Lehrling, die Lehrling, die Auszubildende. Ich mache seit Februar meine Lehre im Radio Helsinki zur Medienfachfrau mit Schwerpunkt Publishing, Print, Grafikdesign und audiovisuelle Medien natürlich. Und ja, ich freue mich, hier zu sein.
3: Wie bist du zum freien Radio gekommen?
2: Ich muss ehrlich sagen, das war ein ziemlicher Zufall. Ich habe nach einer Lehrstelle gesucht. Und das war aber zu einem Zeitpunkt, wo es gerade nicht viele Lehrstellen gegeben hat. Also keine offenen Stellenausschreibungen. Jetzt habe ich eigentlich nur versucht, Initiativbewerbungen zu schreiben. Und war da aber auch ein wenig lost, weil ich habe ja eigentlich mich in dem Bereich generell noch gar nicht auskannt und nicht gewusst, was ist cool, was ist nicht, wo wird's mir gefallen, was interessiert mich überhaupt am meisten. Und bin dann letztendlich über die Seite von der WKO, also von der Wirtschaftskammer, wo eben in Graz alle Lehrbetriebe aufgelistet sind, bin ich dann aufs Radio Helsinki gestoßen, weil das da aufgelistet war bei der WKO, auf der WKO-Seite. Und dann habe ich mir gedacht, boah, cool, Radio Helsinki kenne ich eh, habe ich schon gehört, so, aber selber persönlich noch nichts oder ja, eigentlich noch nichts damit zu tun gehabt. Aber ich habe instant gewusst, das ist cool, so. Und ja, Initiativbewerbung geschrieben und das hat Gott sei Dank voll gut gepasst und jetzt bin ich da.
3: Du meinst, du hast Radio Helsinki schon gekannt? Woher? Als Hörerin oder von genau. Unseren coolen Plakaten, die ist jetzt du gestaltest?
2: Voll nice, eine gute Frage. Ich weiß nicht, woher kenne ich Radio Helsinki eigentlich? Es ist einfach irgendwie wahrscheinlich aus Erzählungen, also vom Hören von anderen Leuten. Irgendwo war das in meinem Unterbewusstsein schon verankert. Ich kann jetzt echt gar nicht sagen, woher. Ich habe gewusst, dass es das gibt und dass es freies Radio ist und in Graz eben ist. Und ich habe irgendwie, vielleicht war es auch so eine Gefühlsentscheidung, keine Ahnung, aber irgendwie habe ich gewusst, das ist cool.
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2: Ja, ich habe es sehr lustig bei euch, bei mir, bei uns. Genau. Wohl ist immer wieder schön, wie viele Leute zusammenkommen und einfach wie offenherzig man da generell empfangen wird und aufgenommen wird und man fühlt sich einfach wohl da und eben auch gerade heute bei der Winterfeier natürlich, wo es hauptsächlich auch ums Zusammenkommen und Spaß haben geht, ist eine sehr schöne Sache, ja. Aber natürlich ist die Frage auch vielleicht einmal eine eigene Sendung zu machen oder da ein bisschen mehr in die Richtung zu machen, schon einmal im Raum gestanden und tatsächlich wollte ich das eigentlich auch schon öfters umsetzen, wo ja unser Basiskurs eigentlich Voraussetzung dafür ist, dass man mal bei uns im Radio Helsinki eine eigene Sendung machen kann. Habe mich, glaube ich, schon zwei oder sogar dreimal dafür angemeldet. Blöderweise ist immer was dazwischen gekommen und es ist auch einfach noch nicht ausgegangen, dass ich zu dem Basiskurs gegangen bin. Also ich will es noch machen, auch einfach nur deshalb, dass ich es halt einmal gemacht habe. Und dann siege ich eh. Also gerade so Sachen einsprechen oder so, überhaupt kein Ding, also wenn es für eine Vorproduktion ist, mache ich das voll gern. wenn jemand zu mir kommt und sagt, hey, magst du nicht das Gach einsprechen? Passt, bin ich dabei, voll gern.
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0: Dem Freien Radio wünsche ich noch ein ganz, ganz langes Bestehen natürlich, weil es ist einfach eine super Sache, eben auch gerade, wo ich mich jetzt als Lehrling in einer Ausbildung befinde. Wie gesagt, als ich da auf der Suche nach Ausbildungsplätzen war, das war schon ein bisschen ein Kampf fast, würde ich sagen, gerade wo eben keine ausgeschriebenen Lehrstellen gerade zur Verfügung waren und das nur auf Initiativbewerbungen basiert ist. Radio Helsinki war die einzigen, die instant zurückgeschrieben haben und so, ja, hey, komm vorbei, passt, reden wir drüber. Und das hat dann einfach direkt funktioniert. Da war ich selber total erstaunt. Und sowas muss einfach erhalten bleiben, weil das ist eine super gute, unkomplizierte Sache und auch einfach, ja, wo Leute dann auch hinkommen können und was lernen können fürs Leben und nebenbei auch noch so herzlich aufgenommen werden und ja, eigentlich einfach ein Platz für jeden ist. Das ist, ja, sowas muss einfach sein. Genau.
1: Super, voll schön, danke dir.
0: Ja, danke, hat mich gefreut. Jetzt gehe ich wieder Glühwein trinken, gell?
2: Ja, hi, ich bin die Betty. Ich bin jetzt ungefähr ein Jahr bei Radio Helsinki, würde ich sagen. Und ich habe mich vor allem in diesem schönen 30-Jahre-Jubiläumsjahr mit den Festaktivitäten beschäftigt.
3: Wow, der Applaus hört gar nicht mehr auf hier im Forum Stadtpark und auch live auf 92,6 MHz. Auch hallo von mir, Betty Kummer aus dem Forum Stadtpark vom 30 Jahre Radio Helsinki Fest. Erst einmal danke, es gab schon den riesen Applaus für den Girls Chor, aber ich glaube, da können wir noch einen draufsetzen. Also danke für diese schöne Performance an diesem schönen Tag. Oder auch wolkigen Tag, aber wir machen uns einen schönen Tag im Forum Stadtpark bei unserem 30-jährigen Jubiläum. Danke, dass ihr alle da seid, auch im Radio. Danke an alle ZuhörerInnen, die jetzt heute nicht bei uns sein können. Während wir uns schon freuen auf unseren nächsten...
2: Und bin über den Kulturmanagement-Lehrgang von der IG Kultur und dem Land Steiermark gesponsert quasi ins Radio gekommen und bin sehr froh, da zu sein auf alle Fälle. Und jetzt haben wir auch noch unser Jugendradio-Projekt gestartet mit diesem Herbst und haben jetzt unsere neue Jugendradiosendung Radioaktiv bei Radio Helsinki.
1: Was denkst du dir, warum ist das wichtig, dass es uns gibt?
2: Also was ich am coolsten finde von Radio Helsinki ist, dass es wirklich so ein Community-Radio ist, also nicht nur am Papier oder dass es überhaupt so gesagt wird, sondern auch wirklich, wenn man da reingeht, da trifft man Leute, die dort miteinander quatschen, vielleicht an Ideen feilen können und den Raum halt einfach nutzen können. Und schon allein die Sendungen finde ich so besonders, dass ehrenamtliche Menschen herkommen und freiwillig ihre Sendung machen können, den Zugang dazu haben und auch eben gehört werden in der schönen Stadt Graz. Alle Meinungen von egal wem eigentlich. Also da muss man nicht schon eine Radioausbildung haben, damit man da Radio machen kann, so wie ich es eigentlich gedacht habe früher mal, als ich Radio Helsinki noch nicht kannte, sondern da ist ein ganz niederschwelliger Zugang und jede Stimme wird eigentlich gehört.
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2: Also ich wünsche mir auf alle Fälle, dass wir in 30 Jahren noch ein 60-Jahre-Jubiläum feiern können, weil das Freie Radio Helsinki weiterhin bestehen bleibt. Das liegt halt sehr an der politischen Lage und an der Kultur und nicht nur an der Kultur, sondern auch an anderen Unterstützungen, die man eben als Verein quasi bekommen kann. Und im Endeffekt liegt es daran, dass hoffentlich die freien Medien weiterhin bestehen bleiben können, das in einer misslichen Lage auch ausgehen könnte. Also ich drücke ganz fest die Daumen, dass man dieses schöne Radio, was ich schon beschrieben habe, als wunderbares Community Radio, wahrlich einen Platz finden, noch weiterhin finden können und auch nächste Generationen dann noch weiter ihre Sendung hier präsentieren können. Auch noch in den nächsten am besten 100 Jahren.
6: Okay, ja, ich bin der Mirza, eigentlich mit der ganze Name lautet Mirza Mulalic. Ich bin seit 3,5 Jahren circa offiziell im Radio. Meine Tätigkeiten sind hauptsächlich in der Ausbildung, also ich halte unterschiedliche Workshops ab, also von den üblichen Basiskursen, die wir haben im Radio für zukünftige SendungsmacherInnen zum Reinkommen. Dann sind da unterschiedliche Schulworkshops, das heißt von jung zu alt unterrichten wir hier. Neben dem assistiere ich auch bei der Programmkoordination und leite mit zwei anderen Kolleginnen die Kinder- und Jugendredaktion.
7: Nein, ich bin der einzige Tiger hier.
8: Paulina,
1: Felix,
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6: Vom Freien Radio Helsinki habe ich tatsächlich gleich im ersten Grazer Jahr, also nachdem ich nach Graz gezogen bin, gehört, weil meine damalige Mitbewohnerin war eigentlich mehr oder weniger aus der Community. Deswegen sage ich ja auch immer, dass ich inoffiziell eigentlich seit 2014 im Radio bin, aber offiziell seit 3,5 Jahren. Das heißt eben, ich habe das Radio eben schon damals die Idee geliebt, wo ich es gehört habe, dass es sowas gibt in Graz. Und eben da war ich immer wieder da. Den Manfred zum Beispiel kenne ich schon eben 11, 12 Jahre lang. Und genau, und ich habe mir damals gedacht, mei, es wäre so toll, mal hier in diesem Radio zu arbeiten. Und schau, jetzt bin ich da.
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1: Was du ja auch gern machst, sind Live-Übertragungen. Oder machst du es nur mit und gar nicht so gern?
6: Na, tatsächlich, also live. Ich liebe diesen Live-Kick. Deswegen auch, wenn Leute zum Basiskurs kommen, frage ich immer natürlich, okay, weil der erste Teil vom Basiskurs geht ja immer in die Live-Richtung und der zweite geht ins Vorproduzieren. Ich frage sie immer am Anfang, was taugt euch mehr? Was glaubt ihr, dass euch mehr taugt? Und dann sind die meisten da im Sinne, ja, ich glaube, Vorproduzieren, das ist einfacher und dies und das. Und dann sage ich immer, what's up? Ja? Ich frage dich dann in 2 Wochen wieder. Und danach denken sich alle, okay, nein, ich glaube, ich mache ja live, weil Vorproduzieren ist viel Arbeit, vor allem wenn man dann irgendwie ganz perfektionistisch drauf ist, dann neigt man dazu, ewig lang an einer Sendung zu arbeiten. Live ist dann wieder eine ganz andere Geschichte, da hat man natürlich auch sehr viel Vorbereitung, aber wenn man dann im Studio sitzt, läuft die Zeit, du hast dann 30 oder 60 Minuten und genau, es passiert hier und jetzt. Das heißt, Improvisation ist natürlich auch da gefragt.
1: Also, wir sind ja jetzt auch gerade live hier und wir bekommen gerade die Botschaft übermittelt, dass wir aufhören müssen mit unserem Interview. Zum Glück, lieber mir, sind wir jetzt gerade nicht live. Wir müssen nur ziehen, also lass uns ziehen.
6: Okay, du darfst zuerst.
1: Wir haben noch.
6: Okay, weil es gibt noch zwei.
1: Es gibt noch zwei. Ich nehme das und du kriegst das.
6: Okay.
1: Okay, wir können es ja auch im Radio verkünden. Ich habe Nummer 8.
6: Ich habe Nummer 15.
1: Okay, lass uns trotzdem weiterreden, bis das jetzt wieder wer abholt. Genau, von diesem Live draußen irgendwo sein, davon habe ich geredet, weil daher kennen wir uns auch zumindest, was das On-Air-Sein betrifft, sehr gut. Und wir hören jetzt weiter und hin zur Jugofesta 2023. Übrigens wurden wir von unseren KollegInnen, die der Sprache mächtig sind, auch darauf hingewiesen, dass es die Jugofesta heißt und nicht das Jugofesta. Chvala Lepa, wieder was gelernt.
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6: So, der Wunsch ist, dass Radio Helsinki auch mindestens die nächsten 30 Jahre präsent ist und noch näher. Was kann ich wünschen? Dass es jung bleibt. Das habe ich mir mal, wo ich klein war, vorgenommen. Ich habe immer irgendwie die Erwachsenen beobachtet und mir gedacht, es ist schon cool, erwachsen zu sein, aber die sind langweilig. Wieso haben sie dieses Kind von sich weggegeben? Und ich habe immer versprochen, auch wenn ich alt werde, werde ich immer ein Stück Kind in mir behalten. Und das wünsche ich auch dem Radio, dass es jung und frisch bleibt, aber dass es auch für Ewigkeiten auch präsent bleibt. Volume der Radio Helsinki.
1: Vielen Dank, lieber Mirza. Hvala lepa.
6: Hvala tebi.
8: Also mein Name ist Luke. Ich bin jetzt seit Montag offiziell Lehrling im Radio Helsinki. Und davor war ich ein paar Monate Praktikant.
1: Also ganz kurz erst dabei.
8: Ja, seit September.
1: Wie geht's dir bei uns?
8: Es macht voll Spaß. Ich habe jetzt schon das zweite Fest, unter Anführungszeichen, wenn man heute mitzählt, hinter mir, sag ich mal. Ich war ja auch bei den 30 Jahren dabei. Und sonst, ja, hab schon ein paar Sendungen gemacht. Ich habe für Social Media schon ein paar Beiträge gemacht und es, ja, macht halt Spaß, was ich nicht, wie ich das sagen soll. Ja, es ist einfach, ich finde, die Atmosphäre ist voll cool. Ich verstehe mich mit sehr, sehr vielen schon sehr gut. Und ja, also ich kann nicht meckern. Ich bin schon sehr, sehr froh, dass ich da hergefunden habe. Ich kann mich noch erinnern an meinem ersten Tag, da war ich um 9 Uhr da. Also 10 vor 9, war voll müde eigentlich noch, weil die Fahrt von Kapfenberg doch 1,5 Stunden dauert. Und es war halt nur keiner da, logischerweise, beginnt er erst um 9. Und dann bist du tatsächlich gekommen und hast dann direkt mir alles gesagt und ich war schon, ich glaube, direkt im Musikkalender drin. Das war wild.
1: Das war echt der erste Tag, wo wir gleich was aufgenommen haben.
8: Das war voll cool. Das hat mir richtig Spaß gemacht direkt. Das war mega. Ja, und da habe ich eigentlich schon gewusst, direkt am Anfang eigentlich schon, das kann halt was werden. Schon echt cool.
9: Jo, was geht? Mein Name ist Luke, ich bin neuer Praktikant hier bei Radio Helsinki und ich wünsche euch einen angenehmen Start in die Woche. Ich spiele euch heute 2 Klassen von Johnny West vor. Der Track kam vor kurzem raus und läuft bei mir seitdem auf Dauerschleife. Gönnt euch.
10: Ja, sie sa-

0: vielleicht halten wir da mal inne.
1: Also, ich bin leider sehr pessimistisch immer, was die Zukunft angeht, aber ich hoffe, dass, ich sage mal, die Politik da ein bisschen aufwacht und sieht, wie wichtig freies Radio, freier Rundfunk, wie wichtig das einfach ist für die Demokratie, für die Menschen da einfach. Also wenn ihr anschaut, wie viel, wir haben über 300 Sendungsmachende oder so. Das ist halt, das sind 300 Leute, das ist verdammt viel, die da wirklich ihre Freizeit, sage ich mal, das machen sie ehrenamtlich, dafür, unter Anführungszeichen, opfern.
2: Die dafür brennen, sagen
1: wir. Ja, wirklich, es ist ja, sie brennen ja wirklich quasi dafür, sie lernen die Technik. Sie setzen sich mit echt nervigen Stuff teilweise auseinander, wenn man uns, ne, die Technik wühnet immer, wie wir wollen, ist halt einfach so, um ihre Sachen zu machen, um das, was sie sagen wollen, zu sagen. Und das ist mega cool. Und also ich für mich würde mich sehr freuen, wenn ich beim 60-Jahre-Fest wieder vor der Tür stehen würde. Und unabhängig, ob ich noch hier angestellt bin oder nicht, würde ich es safe machen.
2: Das waren Geschichten aus dem Funkhaus. Warum wir Radio machen. Ja, und damit wünschen wir euch einen guten Rutsch und auf in ein gutes neues Jahr mit eurem freien Radio Helsinki. Ich bin eure Lilli Vanilli und wir hören uns.
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Oh, ein Wahnsinnseinstieg hier zu Beginn der neuen Ausgabe von Raven Rock. Ein Mashup von Bill McClintock aus den USA. Rockernoid hat er ihn genannt. Queen Sabbath hat er den Interpreten genannt, aber da stecken natürlich noch viel mehr dahinter. Nämlich unter anderem Black Sabbath, Queen, Metallica, Def Leppard, Dio, AC/DC, sogar zweimal Judas Priest, Ozzy Osbourne, Pat Benatar und Helix. Und damit hallo und herzlich willkommen zu einer Stunde lang neue Songs, neue Mashups und auch einen Musikwunsch von euch habe ich heute mit reingepackt. Und wir legen auch gleich los, keine Zeit verlieren, es geht weiter mit Plastic Bertrand, Ça Plan Pour Moi und Chuck Berry mit Johnny B. Good. Ein Mashup von D.O.M. und er heißt Johnny B. Good Pour Moi.

Hey, so haben wir Mambo Number 5 noch nie gehört, im Original von Lou Bega. Das ist im Mashup hier von D.O.M. Und das Ding heißt Lonely Boy Number 5. Mit Lou Bega zusammen reingemischt hat er The Black Keys mit Lonely Boy. Und was war davor? Auch ein Mashup von D.O.M., nämlich Hound Bamba. So haben wir Elvis noch nie gehört. Und Richie Valens auch noch nicht. Nämlich Elvis mit Hound Dog und Richie Valens mit La Bamba. Zwei Klassiker oder sozusagen vier Klassiker in zwei neuen Mashups. Wunderbar. Und mit D.O.M. machen wir auch weiter. Und das ist für mich jetzt, was so kommt, ein bisschen das Highlight der Show. Denn wir machen jetzt Volksmusik. Aber natürlich ganz anders als sonst. Das ist nämlich ein Song, den kennt ihr alle. Eigentlich Hard Rock. Also langsam. Okay, ich verrate es euch. Guns N' Roses. Sweet Child O' Mine. Das ist in der Volksmusikversion von D.O.M. Die Stimme von Axl Rose. Und die Volksmusikbegleitung von The Heimdadamsch. Oder so ähnlich. Die haben das nämlich mal auf Volksmusikart aufgenommen. Aber die Stimme, die ist jetzt im Original von Axl Rose.

Wir wollen Spaß, ist aber ein bisschen anders als das Original von Markus aus dem Jahr 1982 aus der Neuen Deutsche Welle Zeit. Das war ein neuer Song der Westerwälder Rockband Bates Motel. Und das Ding heißt Featuring Roberto Bates, darf ich nicht vergessen. Und die haben einfach gedacht, wir machen jetzt mal hier diesen NDW-Klassiker auf Punk-Rock und geben ihm auch gleich noch einen neuen Text. Was war davor? Faust, Bereit fürs Leben, ein neuer Song der Party-Rock-Band Faust. Und die schreibt sich mit einem T hinten, einem großen T aus Trier, daher wahrscheinlich das große T. Ich bin immer noch ganz geflasht übrigens von dieser Volksmusik-Version von Sweet Child O' Mine. Ich glaube, die muss ich nachher nochmal spielen oder in der nächsten Show. Wünscht sie euch einfach. Das auf jeden Fall hat gemacht der Martin. Der hat sich nämlich einen Song gewünscht. Das neue Album der Andreas Dielmann Band ist erschienen. Martin ist großer Fan davon, hat mich überhaupt erst auf diese Band gebracht. Das ist ja so wohl eine der besten und bekanntesten deutschen Blues-Rock-Bands. Und das neue Album heißt Cold Wind On a Dark Black Night. Ich habe mir alle Songs angehört. Sind sogar ein paar ruhigere Nummern dabei. Aber die hier finde ich am besten. Das ist der dritte Song auf dem Album. Und der heißt Thunderbolt. Und der geht richtig gut ab.

Das war die neue Single von Northern Light, unverkennbar. Und der Song heißt Zeit bleibt. Und wie immer bei Northern Light lohnt es sich, auf den Text zu achten. Ja, das Ganze ist immer so ein bisschen Deutschpop, trifft den Sound, den Synthie-Sound der 80er, auch dieses Mal wieder voll in ihrem großen Thema drin. Was war davor? Ein Mashup von auch wieder D.O.M. Relax, It's Urgent. Frankie Goes to Hollywood mit ganz klar dem Klassiker Relax und Foreigner mit auch ihrem Klassiker Urgent. Endlich hat mal einer diese beiden Songs zusammengebracht. Wunderbar. So, und jetzt ändern wir so ein bisschen die Musikrichtung. Nach einer guten halben Stunde, wie früher in der Disco, kommen jetzt die anderen Freunde. Wir waren ein bisschen sehr rockiger jetzt auf ihre Kosten, nämlich die elektronischen Sounds. Und wir haben was ganz Besonderes hier, nämlich ein Mega-Mashup von DJ Dumps mit Tiesto, Hendrix, Dr. Alban, Icona Pop und Michael Jackson. Das Ding heißt Golden Crusade Motto. Ein absoluter Mega-Mashup und ich mag das Ding.

Ja, Wahnsinn. Arctic Sunrise, Hardened to Gold. Das war ein neuer Song des Elektropop-Duos Arctic Sunrise. Die haben ein Album rausgebracht. Und ich habe erst gedacht, da ist irgendwas falsch. Aber tatsächlich, das ganze Album besteht aus diesem einzigen Song in 20 verschiedenen Remixen. Da haben sie bestimmte verschiedene Künstler, Produzenten eingeladen, ihren Song im Original, der auch im Original natürlich da drauf ist, in verschiedene Richtungen auszulegen. Und das hier, was wir gerade gehört haben, war der Steven Snowmed Remix. So, also wirklich schöne Nummer. Und von diesen 20 Remixen spiele ich gleich noch einen. Der ist nämlich was, was gar nicht draufsteht. Und ihr hört ihn gleich. Ja, ist natürlich völlig unverkennbar, was das für ein Musikstil ist. Hey, wer das nicht weiß, der ist noch zu jung. Na ganz klar, Freestyle ist das. Wunderbar, Freestyle haben wir schon lange nicht mehr gehabt in der Show. So, und das Ding heißt aber nicht Freestyle Remix, das wundert mich ein bisschen. Sondern Southern Beach Club Instrumental Mix by Fred Child Child. Okay, auf jeden Fall sehr geile Freestyle-Nummer. Und da muss ich natürlich zum Schluss der Sendung auf jeden Fall ein bisschen Freestyle spielen. Und was war der größte Freestyle-Hit? Hey, Johnny O natürlich mit Fantasy Girl. Von 1988. Also nach dem Song gibt's Freestyle im Original. Das hier ist Freestyle auf modern. Arctic Sunrise, Hardened to Gold, neues Album, 20 Songs. Alles der gleiche Song in 20 Remixen. So, wie könnt ihr euch beteiligen an der Show? Schickt mir eine E-Mail an ravinrocketonline.de. ravinrocketonline.de mit euren Musiktipps, Musikgrüßen, Wünschen, Fragen zur Show, was auch immer. Ich stehe bereit. ravinrocketonline.de. Okay, und nachher gibt's Johnny O im Original. Das war unser Freestyle. Ciao und bye bye. Bis zum nächsten Mal. Tschüss, sagt der Jörn.

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